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1: Mit Fabian Hoffmann. Nicht wundern, wenn das Handy heute um 11 Uhr laut piept oder die Sirenen heulen. Das soll genau so sein, denn es ist wieder bundesweiter Warntag. Bund, Länder, Städte und Gemeinden proben für den Ernstfall und schauen, wie gut ihre Warnsysteme funktionieren. BSW und AfD in Sachsen-Anhalt wollen nach der Landtagswahl über eine mögliche Zusammenarbeit sprechen. Das BSW hat jetzt ein Gesprächsangebot der AfD angenommen. Einzig die Wagenknecht-Partei, die es knapp in den Magdeburger Landtag schaffte, schließt eine politische Unterstützung nicht kategorisch aus. Die digitale Brieftasche kommt in Deutschland kurz nach dem Jahreswechsel. Dann geht die staatliche DU-App an den Start. In der sollen Ausweis, Führerschein und Krankenkassenkarte gespeichert werden können. Später soll das auch für Kundenkarten oder ÖPNV-Tickets möglich sein. In der Fußball-Champions League bleiben die deutschen Teams ohne Punktverlust. Nach Borussia Dortmund hat auch der VfB Stuttgart sein Auftaktspiel in der Liga-Phase gewonnen. Mit 3:1 gegen Viking Stavanger aus Norwegen.
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1: Mit Fabian Hoffmann. Guten Morgen. Sirenen heulen, Handys piepsen. Heute ist wieder bundesweiter Warntag. Um 11 Uhr testen Bund, Länder, Städte und Gemeinden die Warnsysteme. So soll sichergestellt werden, dass im Katastrophenfall alles richtig funktioniert. Das BSW will nach der Landtagswahl in Sachsen-Anhalt jetzt mit der AfD über eine Zusammenarbeit sprechen. Es soll um Energieversorgung, Bildung und Friedenspolitik gehen. Die AfD hatte die Wahl haushoch gewonnen, eine absolute Mehrheit aber verpasst. CDU, SPD, Grüne und Linke lehnen jede Zusammenarbeit mit der AfD ab. Ausweis, Führerschein und Krankenkassenkarte in einer App. Das neue staatliche Angebot soll in Deutschland kurz nach dem Jahreswechsel an den Start gehen. Heißen wird die App DU. Perspektivisch ist auch geplant, Kundenkarten oder Tickets für den ÖPNV einzubinden. Der VfB Stuttgart ist erfolgreich in die neue Champions-League-Saison gestartet. Zum Auftakt der Ligaphase gewannen die Stuttgarter mit 3:1 gegen Viking Stavanger aus Norwegen. Mann des Abends war Ermedin Demirovic. Der bosnische Nationalspieler erzielte in der ersten Halbzeit einen Dreierpack.
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2: Nach dem Regentag gestern geht's heute freundlich weiter. Viel Sonne bei 19 Grad Top-Temperatur.
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3: Mit Fabian Hoffmann. Guten Morgen. Nicht wundern, wenn das Handy heute um 11 Uhr laut piept oder die Sirenen heulen. Das soll genau so sein, denn es ist wieder bundesweiter Warntag. Bund, Länder, Städte und Gemeinden proben für den Ernstfall und schauen, wie gut ihre Warnsysteme funktionieren. BSW und AfD in Sachsen-Anhalt wollen nach der Landtagswahl über eine mögliche Zusammenarbeit sprechen. Das BSW hat jetzt ein Gesprächsangebot der AfD angenommen. Einzig die Wagenknecht-Partei, die es knapp in den Magdeburger Landtag schaffte, schließt eine politische Unterstützung nicht kategorisch aus. Die digitale Brieftasche kommt in Deutschland kurz nach dem Jahreswechsel. Dann geht die staatliche DU-App an den Start. In der sollen Ausweis, Führerschein und Krankenkassenkarte gespeichert werden können. Später soll das auch für Kundenkarten oder ÖPNV-Tickets möglich sein. In der Fußball-Champions League bleiben die deutschen Teams ohne Punktverlust. Nach Borussia Dortmund hat auch der VfB Stuttgart sein Auftaktspiel in der Liga-Phase gewonnen. Mit 3:1 gegen Viking Stavanger aus Norwegen.
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2: Blitzeranhänger in der Ortsausfahrt Waldberg Richtung Mickhausen.
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2: Da läuft's soweit. 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
2: Schönen guten Morgen. Der Donnerstag, weiß ich nicht, fühlt sich irgendwie so leicht an. Vielleicht liegt's am Kaffee, vielleicht, weil das Wochenende in Sichtweite ist. Wir nehmen auf jeden Fall mal beides und packen den Tag an mit 3 Hits am Stück.
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2: Einen schönen Start in den Donnerstag. Hier kommt der Blick ins RTL1 Verkehrscenter. Es läuft soweit. Gute Fahrt euch.

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9: Nach dem Regentag gestern geht's heute freundlich weiter. Viel Sonne bei 19 Grad Top-Temperatur.
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10: Mit Fabian Hoffmann. Guten Morgen. Nicht wundern, wenn das Handy heute um 11 Uhr laut piept oder die Sirenen heulen. Das soll genau so sein, denn es ist wieder bundesweiter Warntag. Bund, Länder, Städte und Gemeinden proben für den Ernstfall und schauen, wie gut ihre Warnsysteme funktionieren. BSW und AfD in Sachsen-Anhalt wollen nach der Landtagswahl über eine mögliche Zusammenarbeit sprechen. Das BSW hat jetzt ein Gesprächsangebot der AfD angenommen. Einzig die Wagenknecht-Partei, die es knapp in den Magdeburger Landtag schaffte, schließt eine politische Unterstützung nicht kategorisch aus. Die digitale Brieftasche kommt in Deutschland kurz nach dem Jahreswechsel. Dann geht die staatliche DU-App an den Start. In der sollen Ausweis, Führerschein und Krankenkassenkarte gespeichert werden können. Später soll das auch für Kundenkarten oder ÖPNV-Tickets möglich sein. In der Fußball-Champions League bleiben die deutschen Teams ohne Punktverlust. Nach Borussia Dortmund hat auch der VfB Stuttgart sein Auftaktspiel in der Liga-Phase gewonnen. Mit 3:1 gegen Viking Stavanger aus Norwegen.
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9: Blitzeranhänger in der Ortsausfahrt Waldberg Richtung Mickhausen.
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9: Da läuft's soweit. 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
1: Einen schönen Start in den Donnerstag. Hier kommt der Blick ins RT1 Verkehrscenter. Es läuft soweit. Gute Fahrt euch.

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1: Ein Puzzle legen. Ich weiß nicht, ob Sie so etwas gerne machen. Meiner Ansicht nach aber legt jeder sein Lebenspuzzle. Schon die Anfangsfrage: Wie packe ich es an? Suche ich erst einen Rahmen für mein Leben, in dem alles stattfinden wird? Oder füge ich hier und da ein paar Teile zusammen? Manchmal habe ich so viele Möglichkeiten in meinem Lebensspiel. Manchmal muss ich erst schauen, wohin ein Teil wirklich gehört. Vieles ist auf den ersten Blick noch nicht erkennbar, sowohl beim Puzzeln als auch im Leben. Da braucht es oft Geduld und Fantasie. Es ist schön mit anzusehen, wie das Bild mit der Zeit wächst, es sich zu einem großen Ganzen fügt. Das letzte Puzzleteil kann ich in meinem Lebenspuzzle nicht selber einfügen. Dies geschieht für mich. Kurz vor 6 von Gudula Mülliger, Augsburg.
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4: Wir starten wolkig in diesen Donnerstag, stellenweise auch mit Nebel, aber nachmittags kommt dann immer öfter die Sonne durch. 18 Grad heute die Top-Temperatur.
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5: Heute wird es wieder losheulen. Franziska Megerle ist bei uns. Guten Morgen.
6: Guten Morgen.
5: Jetzt nicht du, sondern unsere Handys und Sirenen heute Vormittag.
6: Ja, bundesweit prüfen Feuerwehren, Polizei und so weiter, ob im Katastrophenfall alles funktioniert. Das heißt, um 11 Uhr wird das Cell-Broadcast-System ausgelöst für den Probealarm. Das heißt, halbwegs aktuelle, angeschaltete Handys schrillen dann los. Auch die Warn-Apps alarmieren und vor Ort heulen die Sirenen. Neu ist in diesem Jahr, dass die Entwarnung eine Dreiviertelstunde später auch über Cell-Broadcast kommen soll.
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6: Ein 15-Jähriger aus dem Kreis Augsburg muss sich ab heute vor Gericht verantworten. Ihm wird unter anderem vorgeworfen, mit der Terrorvereinigung Islamischer Staat sympathisiert und kiloweise Böller in seiner Garage gebunkert zu haben. Im letzten Herbst soll der Jugendliche außerdem einen selbstgebauten Sprengsatz gezündet haben. Mit der tennisballgroßen Kugelbombe hatte er sich zwei Finger weggesprengt und seinen Freund leicht verletzt. Die Generalstaatsanwaltschaft ermittelt wegen Terrorverdachts. Der 15-Jährige sitzt seit über 3 Monaten in Untersuchungshaft. Deutschlandweit fehlen immer mehr Hausärzte. Laut einer neuen Umfrage sagt knapp jeder Zweite, die Hausarztversorgung hat sich in den letzten Jahren verschlechtert. Nur 13% finden, die Lage ist besser geworden. Auch bei uns in der Region haben viele Hausärzte ja einen Aufnahmestopp. Gemeinden finden immer wieder keinen Nachfolger, wenn eine Praxis schließt. Das neue iPhone ist da und wie erwartet, es ist zum Falten. Apple hat am Abend das neue iPhone Duo vorgestellt. Es ist ungefähr so groß wie ein Reisepass und hat auf- und zugeklappt Displays innen und außen. Erstmals können iPhone-Nutzer 2 Apps nebeneinander nutzen. Das Smartphone zum Knicken ist mit knapp 2.300 Euro das bisher teuerste iPhone.
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5: Schönen guten Morgen. Die neuesten Blitzer ist ein Blitzeranhänger in Friedberg auf der Eicherer Straße beidseitig.
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5: Bitte Vorsicht an der A7 Füssen-Ulm in beiden Richtungen zwischen Bad Grönenbach und Woringen. Da wurden Rehe am Fahrbahnrand gesichtet. Ansonsten läuft's aber soweit. Gute Fahrt.
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4: Schönen guten Morgen.
5: Hallo, guten Morgen.
4: Also das ist wirklich eine irre Geschichte. In Schrobenhausen, da riecht es nach Cannabis. Also seit Tagen zieht da immer mal wieder so ein Schwall durch die Stadt und niemand weiß, wo das herkommt. Wir haben Sherlock Fabian Stohwasser aus dem RT1-Team losgeschickt.
5: Ob er in Schrobenhausen auf ein geheimes Cannabisfeld gestoßen ist oder sogar die Marihuana-Mafia, das verraten wir euch gleich. Nach 3 jetzt am Stück mit High-End-Gefühlen von Lady Gaga und Bruno Mars, Die with a Smile. Und hier kommt euer Koffein-Kick in musikalischer Richtung von J-Lo und David Guetta. Hier ist Save Me Tonight bei RT1. 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

0: 18 Minuten nach 6 ist das wunderschöne Start in euren Donnerstag.
1: Hallo, guten Morgen.
0: Ihr hört eure RTL1 Morgenshow, guten Morgen. In Schrobenhausen, das ist so eine irre Geschichte, da riecht es seit Tagen nach Cannabis. Also jetzt nicht nur so ein bisschen mal. Nee, so richtig. Da zieht immer wieder so ein ordentlicher Schwall durch die ganze Stadt. Kein Mensch weiß, wo es herkommt.
1: Um das Rätsel, um den Cannabisgeruch zu lösen, haben wir unseren Sherlock Fabian Stohwasser aus dem RT1-Team einfach mal nach Schrobenhausen geschickt.
2: Wir sind auf dem Weg nach Schrobenhausen, denn da riecht's wie in meiner alten Studenten-WG. Ordentlich nach Gras. Wir haben gerade den Tipp bekommen, dass es möglicherweise von der Papierfabrik kommt. Also hier riecht's auf jeden Fall, aber nicht nach Gras. Ich würde schon fast sagen, hier stinkt's.
3: Wir brauchen Hilfe bei unserer Suche. Also auf zum Bürgermeister Harald Reisner. Wenn einer weiß, wo's herkommt, dann eigentlich ja er, oder?
4: Nein, wir haben auch schon alles abgesucht.
5: Wir haben mit der Polizei gesprochen, wir haben auch mit diversen Betrieben gesprochen. Könnte ja mal sein, dass in der Abluft was drin ist, dass mein Filter nicht funktioniert. Aber auch hier waren wir nicht fündig und jetzt müssen wir uns halt weiterhin auf die Suche machen, wenn das anhält.
6: Dann suchen wir nochmal zusammen, oder?
7: Machen wir es gemeinsam. Gehen wir.
6: Gefunden?
7: Auch hier nichts.
6: Auch hier nichts. Wir suchen weiter.
3: Wir waren jetzt hier wirklich im Norden, im Süden, überall in der ganzen Stadt. Es riecht überall, aber wir wissen nicht woher.
0: Na gut, ich sag mal so, bis der Hanf-Hotspot gefunden ist, wissen wir zumindest eins. Schrobenhausen ist nach Amsterdam die entspannteste Stadt Europas.
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0: darf auf keinem guten Festival auch in diesem Sommer fehlen, Leonie. Hier ist Hitradio RT1. Schönen guten Morgen. Es ist 17 Minuten nach 6. Das Update aus unserem Verkehrscenter. Blitzeanhänger, frisch aufgestellt seit gestern, steht jetzt für ein paar Tage in Friedberg bei euch auf der Eichacher Straße beidseitig. Und in Weißenburg ist aktuell die nördliche Ringstraße auf Höhe der Schulhausstraße in beiden Richtungen nach einem Unfall gesperrt.
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2: Nach Leonie hören wir den nächsten Festival-Banger. Die kommen einfach super an und bringen euch jetzt gut gelaunt in den Donnerstag. Fastboy, Beautiful Life. Die besten aktuellen Hits hier bei RT1.

0: automatisch das erste Workout des Tages geschafft, denn zu Mark Amber und Belong Together, da wippt immer auch ein bisschen der Kopf so mit. Ihr hört eure RTL1 Morgenshow. Wunderschönen guten Morgen. 21 Minuten nach 6 ist es. Und ich wollte es nur mal sagen, solltet ihr es aus irgendeinem Grund nicht mitbekommen haben, es ist der 5. Tag in Folge, an dem der FC Augsburg ganz oben in der Bundesliga-Tabelle steht. Also zum ersten Mal auf Platz 1. Das ist so geil.
1: Irgendwie gefällt mir das mittlerweile, dass du uns gerade jeden Tag zur selben Zeit daran erinnerst. Du hast auch schon wieder ein FCA-Trikot an heute Morgen. Also du machst dich, obwohl du dich ja eigentlich so gar nicht für Fußball interessierst.
0: Das ist richtig, aber dass es beim FCA läuft, das habe ja mittlerweile auch ich mitbekommen. Und ich finde, da muss man sich ja auch mitfreuen. Also ich fühle mich so als richtiger Fan jetzt. Und außerdem, ich bin mir ganz sicher, wir gewinnen mit diesem Rückenwind also auch die nächsten Spiele und dann bleiben wir die unangefochtene Nummer 1.
1: Ha, ist das so?
0: Tschakka!
1: Gegen wen spielt denn der FC Augsburg in den nächsten 3 Spielen so?
0: Also am Samstag gegen Leverkusen, dann kommt der FC Bayern München auch noch vorbei und danach rate ich jetzt einfach, Mannheim kommt.
1: Also 2 von 3 am 19. September wäre es noch auswärts bei Werder Bremen, aber 2 von 3?
0: Siehst du, ich mach mich.
1: Es wird.
0: Danke, danke.
1: Mal gucken, ich bin stolz auf dich, ob das
0: Vielen
1: so weitergeht.
0: Ja?
1: Also wir feiern es weiter und wir feiern auch Hertz und Purple Disco Machine jetzt zum Start in euren Donnerstag. Wonderful Life 25 bei RT1.

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15: So, heute früh darf die Sonne noch ein bisschen länger schlafen. Wir starten erstmal wolkig, stellenweise auch mit Nebel, aber später kommt die Sonne öfter raus. Dazu 18 Grad Top-Temperatur.
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15: Franziska Megele, schönen guten Morgen.
16: Guten Morgen. Guten Morgen.
15: Spektakuläre Szenen heute in Marxheim im Donauries. Die neue Donaubrücke ist fertig und wird heute ja sozusagen aufs Wasser geschoben.
16: Ja, das nennt sich Einschwimmen. Diese neue Brücke wird neben der alten Brücke von der einen Uferseite bis auf die andere geschoben. Das sind also rund 900 Tonnen, die da transportiert werden und über 100 Meter Brücke. Es sieht wirklich spektakulär aus. Es werden entsprechend auch viele Zuschauer erwartet. Die alte Donaubrücke bei Marxheim ist heute deshalb auch den ganzen Tag gesperrt.
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16: Die massive Polizeidrogenrazzia im Augsburger Cityclub hat Anfang des Jahres über die Region hinaus für Schlagzeilen und Vorwürfe von Polizeiwillkür gesorgt. Der Cityclub sieht sich mit seiner Kritik jetzt teilweise gerechtfertigt. Die Polizei hatte in den letzten Wochen unter anderem bei Cityclub-Mitarbeitern Hausdurchsuchungen durchgeführt. Laut Augsburger Landgericht mindestens in einem Fall rechtswidrig. Bei der Großrazzia im Januar wegen des Verdachts des Drogenhandels waren nur wenige Drogen gefunden worden. Der Cityclub kritisiert, dass die Ermittler unverhältnismäßig vorgegangen sind. Der ukrainische Präsident Volodymyr Zelensky ist offenbar nur knapp einem Drohnenanschlag entkommen. Laut dem norwegischen Ministerpräsidenten sollte die Drohne offenbar in Moldau sein Flugzeug treffen. Schon am Dienstagabend. Zelensky ist da ja für die Trauerfeier für den verstorbenen König Harald nach Norwegen gereist. Kiew hat sich zu dem Vorfall bisher noch nicht geäußert. Ein Jugendlicher soll mit der Terrormiliz IS sympathisiert und deshalb Pyrotechnik gebunkert haben. Der inzwischen 16-Jährige steht deshalb ab heute in Augsburg vor Gericht. Er soll einen Anschlag geplant und dafür auch eine kleine Bombe gebaut haben. Als er sie zündete, explodierte sie laut Staatsanwaltschaft in seiner Hand. Sein Verteidiger betont, der Jugendliche habe keine Synagoge angreifen wollen. Ein Urteil könnte im Oktober fallen.
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4: Schönen guten Morgen. Neuer Blitzeranhänger aufgestellt. Gestern Nachmittag in Friedberg, Eichacher Straße, blitzt euch beidseitig und steht jetzt erstmal auch die nächsten Tage.
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4: In Weißenburg ist die nördliche Ringstraße auf Höhe der Schulhausstraße in beiden Richtungen nach einem Unfall gesperrt aktuell. Ansonsten läuft's, wir wünschen euch gute Fahrt.
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15: Einen wunderschönen guten Morgen.
4: Hallöchen, guten Morgen.
15: Und es gibt eine Sache, die stört morgens eigentlich nie. Ganz im Gegenteil, sie ist lebensnotwendig. Die Kaffeemaschine. Ja. Und ich würde sagen, gleich gibt's die Liebeserklärung für Sie. Why don't we call it love? Der Energiekick für den Donnerstag. Call it love. Ja. Felix Jan und Ray Dalton spielen wir euch gleich.
4: Und egal, wie lange eure To-Do-Liste heute sein möge, mit ihm starten wir jetzt ganz entspannt in den Donnerstag. Unser Lieblings-Teddy, hier ist Teddy Swims.
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1: 19 Minuten noch, dann ist es 7. Einen wunderschönen guten Morgen.
2: Guten Morgen.
1: Am Donnerstag, ihr hört Hitradio RT1. Ach, irgendwie habe ich mich jetzt fast schon damit abgefunden, dass es so ein bisschen herbstelt. Weil man kann wieder ohne schlechtes Gewissen mit Tee und Kuscheldecke gemütlich sich zu Hause einmummeln. Ist schon schön, was der Herbst so kann, oder?
3: Es ist nicht so warm, es ist nicht so kalt, die Insekten sind weg.
4: Dieses typische Daheimsein, sich schön gemütlich machen und Serien schauen, das ist schon richtig geil. Das kann man auch richtig gut zu zweit machen.
2: Voll. Vor allem, ich habe mir auch für heute schon eine Notiz ins Handy reingemacht. Heute startet ja bei Amazon Prime LOL wieder. Also normalerweise ist es ja immer mit bekannten Comedians, die dann 4 Stunden lang nicht lachen dürfen.
1: Genau.
2: Großartig. Jetzt gibt es LOL Next und da sind jetzt Creator und Comedians der nächsten Generation dran. Also zum Beispiel Martin Fischer, Helge Mark oder auch Fresh Torge. Könnte der ein oder andere von euch kennen?
5: Morianne, die Rosenheim-Cops fangen gleich an.
6: Bald ist der Sommer vorbei, dann hängen wir nur noch drin ab.
5: Seit dem 1. September haben wir meteorologischen Herbstanfang. Ist das so? Seit dem 1. Jahr.
1: Morianne kennen wir natürlich,
2: ich liebe das,
1: oder?
2: Wieder, sorry.
1: Laura Larsson ist auch mit dabei, da habe ich auch schon ganz viele Podcasts von ihr durch. Finde ich großartig.
2: Heute geht's los. Ihr mögt, wann immer ihr Zeit zum Streamen habt, auf Amazon Prime, LOL, Next. Und wenn das mindestens genauso lustig wird wie das Original, ja, dann schmeiß ich mich weg. Guten Start in den Donnerstag mit Hitradio RT1.
1: Guten Morgen.

0: Viertel vor sieben. Herzlich willkommen im Donnerstag. Das ist eure RTL1 Morgenshow mit dem Update aus unserem Verkehrscenter. In Friedberg wird heute Morgen geblitzt, beidseitig Eicherer Straße. Da haben sie einen Blitzeranhänger aufgestellt. Und wichtig in Weißenburg, die nördliche Ringstraße ist auf Höhe Schulhausstraße in beiden Richtungen nach einem Unfall gesperrt. Ansonsten läuft's aber heute Morgen. Ihr verliert nirgendwo mehr als 5 Minuten.
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2: Stell dir mal vor, du sitzt in der Straßenbahn und Dermot Kennedy macht die Durchsagen. Ich würde nie wieder aussteigen wollen.
0: Ja.
2: Hier ist Dermot Kennedy mit seiner wundervollen Stimme Power Over Me bei Hitradio RTL1. Einen guten Start in den Tag.

0: Schönen guten Morgen, hier ist eure RTL1 Morgenshow, 10 Minuten vor 7.
1: Guten Morgen.
0: Heute ist Donnerstag, der 10. September. 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Du bist unterwegs.
1: Ja, richtig. Ich verstecke mich an euren Lieblingsfahrgeschäften. Ihr findet mich da, sprecht mich an, sagt, ich höre Hitradio RTL1 und zack, bam, gibt's eine Freifahrt. Ist ganz easy. Und ich sag's mal auch noch so, wer uns bei Insta und sowas folgt, ist im Vorteil. Es gibt natürlich immer wieder Hinweise, wo ihr mich findet.
0: Aber schwer machst du es nicht, oder?
1: Ach, Quatsch.
0: Na, gut. Los geht's heute um 16 Uhr, gell?
1: Jawohl.
0: Die RTL1 Plärrer-Gaudi und damit ihr nach eurer Freifahrt im Zelt nichts falsch macht, gibt es bei uns auch noch unseren Sprachführer. In der nächsten Stunde hier in eurer RTL1 Morgenshow. Guten Morgen.
1: Morgen.

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15: So, der Schirm kann heute zu Hause bleiben. Es bleibt nämlich trocken und zwischen den Wolken schafft heute immer mal wieder die Sonne durchzublitzen. 18 Grad die Top-Temperatur.
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17: Und hier ist Franziska Megerle. Schönen guten Morgen.
18: Guten Morgen.
17: Alle haben ja in diesem Sommer geschwitzt, was das Zeug hält. Und jetzt ist auch klar, der August, der hat weltweit Rekorde gerissen, ja?
18: Es war tatsächlich der wärmste August weltweit, das sagt der EU-Klimadienst Copernicus. Mit knapp 17 Grad im Durchschnitt war er außerdem der wärmste je gemessene Monat. Und auch die Weltmeere waren ja so warm wie noch nie. Die Forscher sagen, der Klimawandel, der ist inzwischen überall zu spüren. Nicht nur mit Hitzerekorden, sondern auch mit extremen Dürren, ausgetrockneten Flüssen und massiven Wald. Brennen.
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18: Wer in Augsburg zum Hauptbahnhof will, der landet auf dem Weg ins Gebäude schnell mal vor einem Bauzaun. In den sozialen Medien häufen sich gerade die Posts von verärgerten Bahnpendlern. Teils irren die Reisenden rund um den Hauptbahnhof herum, ohne dass sie den Eingang finden. Der Weg hat sich allein in den letzten Wochen mehrfach geändert. Seit Montag geht's nur noch auf der rechten Seite zwischen Baustelle und Containern durch. Eine ordentliche Beschilderung soll offenbar kommen, fehlt aktuell aber noch. Am Hauptbahnhof wird gebaut, allein die Südunterführung muss 5 Jahre lang gesperrt bleiben. Städte und Gemeinden in der ganzen Region testen heute Vormittag ihre Sirenen. Bundesweit findet um 11 Uhr der große Probealarm statt. Auch Handys schrillen dann rund eine Minute lang, das Cell-Broadcast-System wird ausgelöst. Warn-Apps wie Nina und Katwarn alarmieren ebenfalls. Im Ernstfall bedeutet der Alarm Radio an, dann informieren wir euch sofort, was los ist. Das neue iPhone ist da und wie erwartet, es ist zum Falten. Apple hat am Abend das neue iPhone Duo vorgestellt. Es ist ungefähr so groß wie ein Reisepass und hat auf- und zugeklappt Displays innen und außen. Erstmals können iPhone-Nutzer 2 Apps nebeneinander nutzen. Billig ist das Ganze nicht. Das Smartphone zum Knicken kostet knapp 2.300 Euro.
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17: Schönen guten Morgen. Neuester Blitzer ist ein Blitzeranhänger, steht bei euch in Friedberg auf der Eicherer Straße, blitzt euch beidseitig.
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17: Sieht gut aus, ihr verliert nirgendwo mehr als 5 Minuten. Gute und sichere Fahrt.
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15: Guten Morgen.
17: Hallo, guten Morgen.
15: Also es gibt 2 Arten von Eltern, die jetzt noch die Ruhe am Frühstückstisch genießen, weil die Kinder nämlich noch pennen. Und die jetzt schon Halligalli haben und die sich darauf freuen, dass bald wieder Schule ist, weil die dann nämlich aufgeräumt sind.
17: Ja, von uns gibt's Entspannung, Freihaus mit Samba Undressed und auf dem Weg vielleicht ins Krankenhaus, in den Einzelhandel, in den Richtung Fließband, also in die Frühschicht, gibt's jetzt diese wunderbare Dame, die euch die Motivation für euren Donnerstag liefert. Hier ist Olivia Rodrigo mit Drop Dead. Zum Start von 3 Hits am Stück in eurer RTL 1 Morgenshow. Guten Morgen.
15: Schönen guten Morgen.

0: nach sieben ist es. Das ist der Start in den Donnerstag mit eurer RTL1 Morgenshow. Guten Morgen.
1: Guten Morgen.
0: Und es gibt ja Hits, die sind mit Erinnerungen verknüpft, weil wir zum Beispiel diesen Song in einem bestimmten Moment gehört haben oder weil der Hit in dieser Zeit ganz besonders oft zu hören war. Und das ist bei mir so, und zwar bei dem Hit von Calvin Harris und Sam Smith. Ich denke da immer an den ganz tollen Urlaub zurück. Und ich hoffe, der wirkt bei euch genauso entspannend wie bei mir. Jetzt gleich Promises in eurer RTL1 Morgenshow.
1: Apropos entspannen.
0: Ja. Amsterdam ist ja bekannt für seine Coffeeshops und den Grasgeruch in der Luft inklusive. Doch es gibt eine Stadt, die Amsterdam jetzt Konkurrenz macht. Und zwar direkt bei uns. Denn in ganz Schrobenhausen riecht es seit Tagen nach Cannabis und keiner weiß, wo der Duft herkommt.
1: So absurd. Immer wieder so ein richtiger Schwall, der durch die ganze Stadt zieht. Und eigentlich müsste ja der Bürgermeister Harald Reisner wissen, wo es herkommt.
2: Ja, wir finden einfach nichts. Das muss man ganz offen sagen. Wir haben schon alles versucht. Wir haben mit der Polizei gesprochen. Wir haben auch mit diversen Betrieben gesprochen. Aber auch hier waren wir nicht fündig, haben nichts herausbekommen. Und jetzt müssen wir uns halt weiterhin auf die Suche machen.
0: Ja, also haben wir unseren Sherlock Fabian Stohwasser aus dem RTL1-Team auf Schnüffelmission geschickt.
3: Wir sind jetzt hier vor Ort und ich muss sagen, ich riech's.
0: Ja.
1: Wie seine Suche lief und ob er das Rätsel lösen konnte, das hört ihr um 10 nach 8 hier in eurer RTL1-Morgenshow.

0: 13 Minuten nach 7. Guten Morgen, hier ist eure RTL1 Morgenshow. Und hier ist das Update aus dem RTL1 Verkehrscenter. Die neuesten Blitzer stehen in Augsburg heute Morgen, Wertachstraße. Und bei euch in Friedberg auf der Eichacher Straße haben sie beidseitig einen Blitzeranhänger aufgestellt. Ansonsten sieht das aber sehr, sehr gut aus heute Morgen. Ihr verliert nirgendwo mehr als 5 Minuten. Kommt gut und sicher an euer Ziel.
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0: So, jetzt ist nochmal richtig Endspurt angesagt der Sommerferien, gell? Nochmal genießen, ausschlafen, irgendwas machen, was man tagsüber sonst nicht machen kann. Habt einfach eine tolle Endspurtzeit und wir liefern euch die Playlist zum Wachwerden mit Holly Humberstone. Hier ist To Love Somebody, die besten aktuellen Hits in eurer RTL1 Morgenshow.
2: Guten Morgen.

0: 18 Minuten nach 7. Hier ist eure RTL1 Morgenshow. Schönen guten Morgen am
1: Donnerstag.
0: Guten
1: Morgen.
0: Bitte heute nicht erschrecken. Es ist wieder Warntag. Mhm. Um 11 Uhr werden Sirenen getestet und auch eure Warn-Apps auf dem Handy schlagen im Bestfall an.
1: Ja, also eine Bitte an alle, die einen Beruf haben, in denen ihr irgendwie filigran mit euren Händen arbeiten müsst, beim Zahnarzt oder der Chirurg, weiß ich nicht, Matcha Latte Art Director, bitte um 5.11 Uhr einfach mal für 10 Minuten eine Kaffeepause machen, nur zur Sicherheit, nicht, dass es euch dann so verreißt und ihr irgendwas kaputt macht. Das wollen wir nicht.
0: Jetzt am besten auch erstmal nicht den Kaffee verschütten. Das wäre auch ein schlechtes Zeichen so zum Start in den Tag.
1: Ist mir heute schon passiert.
0: Oh. Na, dann wird es jetzt besser. Mit Kamerad für dich und für euch zum Start in den Donnerstag. Be mine bei RTL1.
1: Morgen.

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9: Wir starten wolkig, stellenweise auch noch mit Nebel, aber nachmittags kommt dann immer öfter auch mal die Sonne durch. 18 Grad, die Top-Temperatur.
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9: Franziska Megele, schönen guten Morgen.
10: Guten Morgen. Guten Morgen.
9: Spektakuläre Szenen heute in Marxheim in Donauries. Die neue Donaubrücke ist fertig und wird heute ja sozusagen aufs Wasser geschoben.
10: Ja, das nennt sich Einschwimmen. Diese neue Brücke wird neben der alten Brücke von der einen Uferseite bis auf die andere geschoben. Das sind also rund 900 Tonnen, die da transportiert werden und über 100 Meter Brücke. Es sieht wirklich spektakulär aus. Es werden entsprechend auch viele Zuschauer erwartet. Die alte Donaubrücke bei Marxheim ist heute deshalb auch den ganzen Tag gesperrt.
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10: Die massive Polizeidrogenrazzia im Augsburger Cityclub hat Anfang des Jahres über die Region hinaus für Schlagzeilen und Vorwürfe von Polizeiwillkür gesorgt. Der Cityclub sieht sich mit seiner Kritik jetzt teilweise gerechtfertigt. Die Polizei hatte in den letzten Wochen unter anderem bei Cityclub-Mitarbeitern Hausdurchsuchungen durchgeführt. Laut Augsburger Landgericht mindestens in einem Fall rechtswidrig. Bei der Großrazzia im Januar wegen des Verdachts des Drogenhandels waren nur wenige Drogen gefunden worden. Der Cityclub kritisiert, dass die Ermittler unverhältnismäßig vorgegangen sind. Deutschlandweit fehlen immer mehr Hausärzte. Laut einer neuen Umfrage sagt knapp jeder Zweite, die Hausarztversorgung hat sich in den letzten Jahren verschlechtert. Der Hausärzteverband kritisiert, die Versorgung vor Ort sei kein nice to have, die Politik müsse da handeln. Auch bei uns in der Region haben ja viele Hausärzte einen Aufnahmestopp. Gemeinden finden oft keinen Nachfolger, wenn eine Praxis schließt. US-Präsident Donald Trump will offenbar mit staatlichen Geldgeschenken die Wahl für seine Partei entscheiden. Er hat bei einem Sieg der Republikaner jedem US-Amerikaner $5,000 versprochen. Er nennt das die Trump-Dividende. Das würde mehr als $1 Billion kosten, das ist kaum realistisch. Trump hatte schon im letzten Jahr eine Direktzahlung von $2,000 angekündigt, daraus wurde aber nichts.
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11: Schönen guten Morgen. Die neuesten Blitzer. Augsburg, Berliner Allee beim BRK Richtung Friedberger Straße, Augsburg-Wertachstraße und Friedberg-Eichacher Straße beidseitig der Blitzeranhänger.
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11: Auf den Straßen habt ihr weitestgehend freie Fahrt. Die roten Ampeln nerven vielleicht, aber ansonsten alles gut.
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9: Schönen guten Morgen.
11: Hallo, guten Morgen.
9: Bitte keine Schlangenlinien fahren, wenn ihr auf dem Weg zur Arbeit seid. Gleich läuft er hier. She doesn't mind, hat den besonderen Schwung für euren Donnerstag.
11: Und das gute Gefühl zum Start in den Tag gibt's jetzt von ihm hier. Ihr trommelt auf den Tasten oder auf dem Lenkrad mit zu Alex Warren. Hier ist Fever Dream.

0: 19 Minuten noch nach, bis 8, nicht nach 8. Also in 19 Minuten wäre es 8 Uhr. Schönen guten Morgen.
1: 7.41 Uhr.
0: Ihr habt eure RTL1 Morgenschau am Donnerstag. Es ist der Tag nach der Vorstellung des neuen iPhones am Abend.
1: Ja.
0: Und mein Technikfreak, der Felix.
1: Ja.
0: Er ist tatsächlich ansprechbar. Ich bin etwas irritiert. Ich dachte eigentlich, du kannst nicht schlafen vor Aufregung.
1: Bisschen müde bin ich schon.
0: Schon, ne?
1: Also die Vorstellung ist ja wirklich immer das Technik-Highlight des Jahres für mich. Gut, dass die iPhone 18er Serie rauskommt. Das ist ja klar, da kommt ja jedes Jahr ein neues iPhone. Es ist wieder schneller, macht bessere Fotos, jetzt hat es mehr KI-Funktion. Gibt's jetzt auch in dieser wunderschönen Burgunderrot-Farbe.
0: Echt
1: jetzt? Das hat mir echt gefallen. Ja, voll.
0: Das gibt's in einer anderen Farbe. Das ist ja krass. Ich bin mir sicher, das kostet auch nur 250 Euro mehr deshalb.
1: Nimmst du mich gerade hops oder was?
0: Ja, na klar. Dieses Klappdingens ist aber vorgestellt worden,
1: das
0: oder?
1: Das Klappdingens. Das erste faltbare iPhone, bitteschön. Das war geil. Ich sag mal, wie es ist. Ja, das ist so ungefähr so groß wie so ein Reisepass. Also wirklich schon cool.
0: Ich hätte aber trotzdem noch mal eine Frage. Warum braucht man sowas? Ich habe da so eine Keule in der Hand dann.
1: Kannst du viel besser Filme gucken, mehrere Apps gleichzeitig benutzen.
0: Ja, stimmt, jetzt wo du es sagst. Es ist ja auch wichtig, dass ich ab sofort auf dem Klo nicht nur TikTok-Videos schaue, sondern zeitgleich auch eine neue Netflix-Serie.
1: Oh mein Gott.
0: Super.
1: Oh.
0: Nee, jetzt mal im Ernst. Das ist so ein Falthandy, das kriegst du doch nicht in die Hosentasche.
1: Ach doch, naja, so viel dicker als das bisherige iPhone ist nicht. Ein bisschen vielleicht oder so.
0: Mhm.
1: Aber gut, in einer Sache bin ich bei dir. Der Preis hat's in sich. Sorry, also mindestens 2.300 Euro und sogar 3.800 in der teuersten Version. Sorry, also da fahre ich lieber in den Urlaub.
0: Ja.
1: Also das kannst du knicken.
0: Wie das neue iPhone, oder? Entschuldigung, der

0: Gesundheit.
1: Hä? Ich musste gar nicht niesen.
0: Ach so, es sah so aus, als hättest du gerade genießen.
1: Ich habe den hohen Ton von One Republic da gerade mitgesungen.
0: Hier ist eure RTL 1 Morgenshow.
1: Frechheit.
0: Guten Morgen.
1: Wenn du singst, frage ich ja auch nicht, tut's weh.
0: Nee, tust du nicht, aber es sah halt gerade so aus. Das Update aus eurem RTL 1 Verkehrscenter. Es wird geblitzt. Augsburg, Berliner Allee, Höhe BRK, Richtung Friedberger Straße, Augsburg, Wertachstraße und Friedberg, Eichacher Straße beidseitig der Blitzeranhänger aktuell aktiv. Ansonsten verliert ihr aber nirgendwo mehr als 10 Minuten. Wir wünschen euch eine gute und sichere Fahrt in diesen Donnerstag.
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0: 9 Minuten noch, dann ist es 8, ihr hört Hitradio T1. Guten Morgen.
1: Tja, ob das bei euch genauso gerade ist, I doubt it.
0: Ich glaube aber schon, denn heute ist RTL1 Plärrer Gaudi. Wir laden euch ein.
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0: 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Ganz easy ist es. Also irgendwo zwischen Leopardenspur, Autoscooter und Kettenkarussell findet ihr mich. Die RTL1 Plärrer Gaudi heute von 16 bis 20 Uhr. Also kommt auf jeden Fall im Feierabend mal vorbei und besucht mich.

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18: Ja, die Sonne darf heute früh ein bisschen länger schlafen. Wir starten wolkig, später kommt die Sonne aber dann immer öfter raus. Dazu 18 Grad Top-Temperatur.
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20: Heute wird es wieder losheulen. Franziska Megerle ist bei uns. Guten Morgen.
21: Guten Morgen.
20: Jetzt nicht du, sondern unsere Handys und Sirenen heute Vormittag.
21: Ja, bundesweit prüfen Feuerwehren, Polizei und so weiter, ob im Katastrophenfall alles funktioniert. Das heißt, um 11 Uhr wird das Cell-Broadcast-System ausgelöst für den Probealarm. Das heißt, halbwegs aktuelle, angeschaltete Handys schrillen dann los. Auch die Warn-Apps alarmieren und vor Ort heulen die Sirenen. Neu ist in diesem Jahr, dass die Entwarnung eine Dreiviertelstunde später auch über Cell-Broadcast kommt. Soll.
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21: Ein 15-Jähriger aus dem Kreis Augsburg muss sich ab heute vor Gericht verantworten. Ihm wird unter anderem vorgeworfen, mit der Terrorvereinigung Islamischer Staat sympathisiert und kiloweise Böller in seiner Garage gebunkert zu haben. Im letzten Herbst soll der Jugendliche außerdem einen selbstgebauten Sprengsatz gezündet haben. Mit der tennisballgroßen Kugelbombe hatte er sich 2 Finger weggesprengt und seinen Freund leicht verletzt. Die Generalstaatsanwaltschaft ermittelt wegen Terrorverdachts. Der 15-Jährige sitzt seit über 3 Monaten in Untersuchungshaft. Die gesetzlichen Krankenkassen haben möglicherweise mehr Geld verzockt als bisher bekannt, das berichtet unter anderem die Süddeutsche. Bisher war von einem Minus in Millionenhöhe die Rede, es könnte aber offenbar um über 1 Milliarde Euro gehen. Die Kassen und kassenärztlichen Vereinigungen sollen in hochriskante Fonds investiert haben, trotz strenger Richtlinien. Mehr als jeder Vierte in Deutschland will aufs Elektroauto umsteigen. Damit ist der Trend gerade so stark wie noch nie. Laut einer neuen Umfrage plant ein Viertel der Besitzer von Diesel- und Benzinerautos als nächstes ein E-Auto zu kaufen oder zu leasen. Grund sind die steigenden Kosten. E-Autos sind im Betrieb inzwischen billiger, während die Spritpreise immer weiter steigen.
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20: Schönen guten Morgen. Die neuesten Blitzer: Augsburg Berliner Allee beim BRK Richtung Friedberger Straße, Augsburg Wertachstraße und in Friedberg die Eichacher Straße beidseitig der Blitzeranhänger.
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20: Sieht gut aus, ihr habt aktuell freie Fahrt, kommt gut an.
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18: Schönen guten Morgen.
20: Hallo, guten Morgen.
18: Das ist so eine irre Geschichte.
20: Ja.
18: In Schrobenhausen riecht's nach Gras, also nach Cannabis. Seit Tagen zieht da immer wieder so ein Schwall durch die ganze Stadt und niemand weiß, wo das herkommt. Wir haben Sherlock Fabian Stohwasser aus dem RT1-Team losgeschickt.
20: Ob er in Schrobenhausen auf ein geheimes Cannabisfeld gestoßen ist oder sogar vielleicht auf die Marke.

0: Minuten nach 8 ist es. Wunderschöne guten Morgen.
1: Guten Morgen.
0: Ihr hört eure RTL1 morgen schon mit einer richtig lustigen Geschichte. In Schrobenhausen riecht es seit Tagen nach Cannabis. Und jetzt, also nicht nur so ein bisschen, sondern so richtig, also da zieht immer wieder so ein ordentlicher Schwall durch die ganze Stadt und kein Mensch weiß, wo der herkommt.
1: Um das Rätsel, um den Cannabis-Geruch zu lösen, haben wir unsere Sherlock-Holmes-Reporter losgeschickt, allen voran Sherlock Fabian Stohwasser aus dem RT1-Team auf Schnüffelmission, immer der Nase nach.
2: Wir sind auf dem Weg nach Schrobenhausen, denn da riecht's wie in meiner alten Studenten-WG. Ordentlich nach Gras. Wir haben gerade den Tipp bekommen, dass es möglicherweise von der Papierfabrik kommt. Also hier riecht's auf jeden Fall, aber nicht nach Gras. Ich würde schon fast sagen, hier stinkt's.
3: Wir brauchen Hilfe bei unserer Suche. Also auf zum Bürgermeister Harald Reisner. Wenn einer weiß, wo's herkommt, dann eigentlich ja er, oder?
4: Nein, wir haben auch schon alles abgesucht.
5: Wir haben mit der Polizei gesprochen, wir haben auch mit diversen Betrieben gesprochen. Könnte ja mal sein, dass in der Abluftfluss drin ist, dass mein Filter nicht funktioniert. Aber auch hier waren wir nicht fündig und jetzt müssen wir uns halt weiterhin auf die Suche machen, wenn das anhält.
6: Dann suchen wir nochmal zusammen, oder?
7: Machen wir es gemeinsam. Gehen wir.
6: Gefunden?
7: Auch hier nichts.
6: Auch hier nichts. Wir suchen weiter.
3: Wir waren jetzt hier wirklich im Norden, im Süden, überall in der ganzen Stadt. Es riecht überall, aber wir wissen nicht woher.
1: Die ganze Suche zum Mitfiebern auch nochmal auf der RT1 Instagram-Seite. Vielleicht fällt euch ja auch noch irgendwas auf.
0: Wer weiß. Und bis der Hanf-Hotspot gefunden ist, wissen wir zumindest eins. Schrobenhausen ist nach Amsterdam die entspannteste Stadt Europas.

0: für geiler 2000er. 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Guten Morgen, hier ist eure RTL1 Morgenshow. Viertel nach acht, das Update aus unserem Verkehrscenter. Blitzer, Augsburg, Berliner Allee beim BRK Richtung Friedberger Straße. Augsburg, Wertachstraße und in Friedberg, Eicherer Straße beidseitig, da steht der Blitzeranhänger. Ansonsten sieht's aber wunderbar aus. Ihr verliert nirgendwo mehr als 5 Minuten. Kommt gut durch.
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2: Und gibt's die eine Sache in dieser Woche, diese eine To-Do-Punkt auf der Liste, den ihr noch nicht angepackt habt, dann macht es jetzt, und zwar mit ganz viel Energie von Tiffany Ares. Hier ist Vertigo.

0: 21 Minuten nach 8 ist es. Wunderschönen guten Morgen.
1: Guten Morgen.
0: Ihr hört eure RTL1 Morgenshow am Donnerstag und ich sag's gerne nochmal, weil es einfach so schön ist. Der FC Augsburg ist immer noch ganz oben in der Bundesliga-Tabelle. Yeah. Zum ersten Mal jemals auf Platz 1 und ich find's absolut genial.
1: Ich find's immer noch so großartig, dass du uns gerade jeden Tag immer zur selben Zeit irgendwie dran erinnerst. Ja, es ist super. Und du hast ja auch
2: wieder sehr schön toll.
0: Ich habe ein Trikot an vom FC Augsburg.
1: Schon wieder. Also du machst dich. Ich bin stolz auf dich, obwohl dich ja eigentlich Fußball so null interessiert
0: hat. Ich habe normalerweise gar keinen Plan, gebe ich auch offen und ehrlich zu. Ist ja gar nicht so schlimm. Aber dass es beim FCA läuft, das habe sogar ich mitbekommen. Und da kann man sich auch einfach mitfreuen. Und ich habe heute früh auch schon angekündigt, dass ich mich mittlerweile

0: wie so ein richtiger Fußballfan, wie so ein richtiger FCA-Fan fühle.
1: Ja, aber da haben wir heute Morgen schon festgestellt, bisschen Luft nach oben wäre da noch.
0: Ich bin mir ganz sicher, wir gewinnen mit diesem Rückenwind, also auch die nächsten Spiele und dann bleiben wir die unangefochtene Nummer 1.
1: Ha? Ist das so?
0: Chaka.
2: Gegen wen spielt denn der FC Augsburg in den nächsten 3 Spielen so?
0: Also am Samstag gegen Leverkusen, dann kommt der FC Bayern München auch noch vorbei. Danach rate ich jetzt einfach, Mannheim kommt.
1: Ja genau, wer braucht schon das Spiel gegen Werder Bremen, wenn auch der SV Waldhof Mannheim in der 3. Liga dabei sein kann?
0: Also,

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2: Die Sonne darf heute auch wieder zum Zuge kommen. Sie blitzt immer wieder zwischen den Wolken durch. Es bleibt trocken, also der Regenschirm bleibt zu Hause. 18 Grad, die Top-Temperatur.
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3: Und hier ist Franziska Megerle. Schönen guten Morgen.
4: Guten Morgen.
3: Alle haben ja in diesem Sommer geschwitzt, was das Zeug hält. Und jetzt ist auch klar, der August, der hat weltweit Rekorde gerissen, ja?
4: Es war tatsächlich der wärmste August weltweit, das sagt der EU-Klimadienst Copernicus. Mit knapp 17 Grad im Durchschnitt war er außerdem der wärmste je gemessene Monat. Und auch die Weltmeere waren ja so warm wie noch nie. Die Forscher sagen, der Klimawandel, der ist inzwischen überall zu spüren. Nicht nur mit Hitzerekorden, sondern auch mit extremen Dürren, ausgetrockneten Flüssen und massiven Waldbränden.
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4: Die massive Polizeidrogenrazzia im Augsburger Cityclub hat Anfang des Jahres über die Region hinaus für Schlagzeilen und Vorwürfe von Polizeiwillkür gesorgt. Der Cityclub sieht sich mit seiner Kritik jetzt teilweise gerechtfertigt. Die Polizei hatte in den letzten Wochen unter anderem bei Cityclub-Mitarbeitern Hausdurchsuchungen durchgeführt. Laut Augsburger Landgericht mindestens in einem Fall rechtswidrig. Bei der Großrazzia im Januar wegen des Verdachts des Drogenhandels waren nur wenige Drogen gefunden worden. Der Cityclub kritisiert, dass die Ermittler unverhältnismäßig vorgegangen sind. Ein Jugendlicher soll mit der Terrormiliz IS sympathisiert und deshalb Pyrotechnik gebunkert haben. Der inzwischen 16-Jährige steht deshalb ab heute in Augsburg vor Gericht. Er soll einen Anschlag geplant und dafür auch eine kleine Bombe gebaut haben. Als er sie zündete, explodierte sie laut Staatsanwaltschaft in seiner Hand. Sein Verteidiger betont, konkrete Anschlagspläne habe es nicht gegeben. Ein Urteil könnte im Oktober fallen. US-Präsident Donald Trump legt sich regelmäßig mit Popstars und Satire-Shows im Fernsehen an. Jetzt hat er Ärger mit den Machern des Videospiel-Klassikers Tetris. Das Weiße Haus bietet auf seiner Website gerade Browser-Spiele an, die Stimmung machen gegen Migranten. Nutzer steuern zum Beispiel animierte Grenzschutzbeamte und fangen Menschen oder bauen mit Bausteinen einen Grenzzaun. Dieses Spiel musste jetzt aber offline gehen. Es sah zu sehr aus wie das echte Tetris. Die Macher prüfen rechtliche Schritte.
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3: Schönen guten Morgen, die neuesten Blitzer. Augsburg, Berliner Allee, Höhe BRK Richtung Friedberger Straße, Augsburg, Wertachstraße und in Friedberg, Eichacher Straße beidseitig steht der Blitzeranhänger.
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3: Sieht gut aus aktuell, ihr habt freie Fahrt, kommt gut an.
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2: Hi, guten Morgen.
3: Hi.
2: Also spätestens heute sollte die Wochenendplanung abgeschlossen sein. Also, wo trefft ihr euch zum Brunchen? Wann geht's zum Fußball schauen? Und erst wenn das erledigt ist, dann könnt ihr euch um die Arbeit kümmern.
3: Sprichst du von dir selber gerade oder
2: ich
3: was?
2: Ich will gar nichts sagen.
3: Außer Fußball gucken natürlich. Davon
2: damit
3: hast du ja
2: ihr
3: keine
2: jetzt
3: Ahnung.
2: Mal nicht in Stress verfallt. Bei all der Planung Teddy Swims und Bad Dreams spielen wir gleich.
3: Und wenn vielleicht bei euch gerade auch der ein oder andere Sonnenstrahl ins Gesicht fällt, wie bei Ramona, verlängern wir dieses Sommergefühl mit Shakira. Hier ist Die Die. Schönen Donnerstag.

0: Es ist 8.40 Uhr, 20 vor 9 am Donnerstag. Hier ist eure RT1 Morgenshow.
1: Guten Morgen.
0: 10. September und bitte nicht erschrecken, heute ist wieder Warntag. Mhm. Also um 11 Uhr klirren die Sirenen wieder und auch eure Warn-Apps.
1: Warn-Apps
0: auf eurem Smartphone, die gehen im besten Fall wieder an.
1: Ja, und wir hätten da eine Bitte an alle, die einen Beruf haben, in denen man irgendwie filigran mit Händen arbeiten muss. Also, weiß nicht, Zahnarzt, Chirurg, Matcha Latte Art Director. Macht bitte um 5 vor 11 einfach mal für 10 Minuten Kaffeepause. Ich meine nur zur Sicherheit, nicht, dass es euch dann doch so verreist und irgendwas kaputt geht oder irgendwas im Mund des Patienten landet. Das wollen wir nicht.
0: Wäre nicht gut.
1: Machen wir nicht.
0: Wir wünschen euch jetzt einen erfolgreichen Tag mit Temper City in eurer Playlist zum Start in den Donnerstag bei RTL1. Self-aware.

0: Es wäre so cool, jetzt irgendwie Schlagzeug spielen zu können. Ich kann es leider nicht, aber wenn ich Tempest City mit Self-Aware höre, denke ich so, das wäre jetzt cool. Hier ist eure RTL1 Morgenshow, 8.43 Uhr. Guten Morgen. Das Morgen. Update aus eurem RTL1 Verkehrscenter. Augsburg, Berliner Allee, Höhe BRK Richtung Friedberger Straße. Augsburg, Wertachstraße und Friedberg, Eicherer Straße. Beidseitig steht der Blitzeranhänger. Ansonsten habt ihr überall weitestgehend freie Fahrt. Ihr verliert nirgendwo mehr als 5 Minuten. Das ist wunderbar. Wir wünschen euch eine gute Fahrt.
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2: Ich habe gerade überlegt, ich glaube, ich kenne jemanden, der Schlagzeug spielt. Wenn du willst, verkuppel ich euch sozusagen mal, könnt ihr euch mal treffen und dann schauen wir mal,
0: also
2: was
0: wenn es jemanden geben sollte da draußen, bitte gerne.
2: Ansonsten lassen wir es einfach beim Mittrommeln auf dem Lenker.
0: Ist auch in Ordnung.
2: Schönen Start in euren Donnerstag mit Hitradio RTL.

0: Stimme kennt ihr, hört ihr jeden Morgen. Und das Gesicht guckt ihr euch auch nochmal schnell an auf rt1.de oder in unserer Webcam von Ramona. Hm. Hier ist eure RTL1 Morgenshow. Guten Morgen am Donnerstag.
1: Guten Morgen.
0: Das lohnt sich nämlich, diesen wunderbaren Anblick von Ramona sich mal anzugucken und zu merken. Denn heute bist du auf Schwabens größtem Volksfest unterwegs, auf dem Augsburger Plärrer, und lädst alle ein, die Lust haben.
1: Ganz genau. Also quasi in euer Lieblingsfahrgeschäft. Wenn ihr mich seht, dann rennt ihr auf mich zu und sprecht mich an und sagt einfach ganz kurz, hey, ich höre Hitradio RTL1 und dann geht die nächste Fahrt schon auf mich. Und ich sag mal so, wer uns bei Insta und sowas folgt oder am Nachmittag dann auch mal das Radio anhat, da wird es den ein oder anderen Tipp geben, welches Fahrgeschäft da als nächstes dran ist.
0: Aber schwer machst du es nicht, oder?
1: Ach Quatsch.
0: Nein.
1: Ich will doch, dass wir alle Spaß haben.
0: Ab 16 Uhr geht's los, die RTL1 Plärrer-Gaudi, und damit auch nach eurer Freifahrt im Zelt nichts schief geht. Hier unser kleiner Sprachführer für euch.
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3: Das war doch Spaß hier.
4: Auf dem Plärrer, we don't say.
5: Würdest du bitte deinen Bierrest noch aus dem Krug leeren?
4: We say.
6: Ja, jetzt sauf halt das Neugerlino schnell zusammen.
4: And I think that's beautiful.
1: Genau.

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19: Heute gibt's einen Sonne-Wolken-Mix mit 18 Grad Top-Temperatur und zum Wochenende hin wird's noch sonniger.
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7: Mit Franziska Megerle. Guten Morgen. Städte und Gemeinden in der ganzen Region testen heute am Vormittag ihre Sirenen. Bundesweit findet um 11 Uhr, also in 2 Stunden, ein großer Probealarm statt. Auch die Handys schrillen dann rund 1 Minute lang. Das Cell-Broadcast-System löst aus. Warn-Apps wie Nina und Katwarn alarmieren dann ebenfalls. Eine Dreiviertelstunde später kommt dann die Entwarnung, erstmals auch über Cell-Broadcast. Im Erstfall heißt der Alarm: Radio anschalten, dann informieren wir euch sofort, was los ist. Die gesetzlichen Krankenkassen haben möglicherweise mehr Geld verzockt als bisher bekannt, das berichtet unter anderem die Süddeutsche. Bisher war ja von einem Minus in Millionenhöhe die Rede, es könnte aber offenbar um 1 Milliarde Euro gehen. Die Kassen und kassenärztlichen Vereinigungen sollen in hochriskante Fonds investiert haben, trotz strenger Richtlinien.
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7: Das Augsburger Landgericht ist für über 6 Millionen Euro modernisiert worden, um bei der digitalen Entwicklung mitzuhalten. Sprecher Michael Rau.
3: Erstaunlich, dass ein Gebäude, das erst 25 Jahre alt ist, schon die Netzwerkinfrastruktur erneuert werden muss. Wir haben die elektronische Akte eingeführt, da brauchen wir ganz, ganz andere Datenmengen. Deswegen waren neue Datenkabel hier einfach notwendig.
7: Das Gerichtsgebäude in Göggingen hat außerdem eine Solaranlage auf dem Dach und kann sich damit mit grünem Strom versorgen.
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20: Die neuesten Blitzer stehen heute Vormittag in Augsburg, Berliner Allee beim BRK Richtung Friedberger Straße, Augsburg-Werthaer Straße und Friedberg-Eichacher Straße beidseitig der Blitzeranhänger.
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20: Wir genießen nochmal die letzten Tage Sommerferien, nämlich sehr, sehr entspanntes Autofahren. Kommt gut durch.
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22: Servus, guten Morgen.
20: Hallo, guten Morgen. Die letzte Ferienwoche neigt sich, wie gesagt, dem Ende entgegen und deswegen pushen wir euch jetzt nochmal rein in eine halbe Stunde Hits am Stück in diesem Donnerstagvormittag.
22: Oh, und da haben wir richtig Power mit dabei für euren Arbeitstag. Handtricks sind am Start, aber also wir wollen es nicht übertreiben. Ein bisschen durchatmen muss auch sein, das machen wir mit Harry Styles und den mögen wir einfach so zur ersten oder dritten Tasse Kaffee. Hier ist Kamera. Tag,

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1: Es geht freundlich weiter. Ein trockener Sonne-Wolken-Mix bei 18 Grad Top-Temperatur. Und zum Wochenende hin wird es sogar noch sonniger.
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2: Geblitzt wird heute Vormittag in Augsburg, Berliner Allee beim BRK Richtung Friedberger Straße. In Augsburg Werthachstraße und Friedberg-Eichacher Straße beidseitig der Blitzeranhänger.
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2: Bitte nicht vergessen, heute findet der bundesweite Warntag statt. Gleich um 11 Uhr wird es eine Probewarnung wieder geben auf eurem Handy und die Sirenen werden losheulen. Gegen 11.45 Uhr dann Entwarnung.
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2: Die Sonne zieht wieder durch und das reißt uns das auch mit. Mit ein paar freundlichen Wolken begleitet sie euch durch den Donnerstag. Aber es hat ganz schön abgekühlt. Die Maximaltemperatur heute 18 Grad.
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4: Mit Franziska Megerle, guten Tag. In einer Stunde ist es soweit. Dann heulen wieder die Sirenen los und auch viele Handys schrillen in der Tasche. Der bundesweite Probealarm findet heute wieder statt. Auch Warn-Apps wie Nina und Katwarn werden ausgelöst. Der Testlauf soll sicherstellen, dass im Ernstfall alles klappt. Eine Dreiviertelstunde später kommt dann auch die Entwarnung. Bei einem echten Katastrophenfall heißt der Alarm: Radio an, wir informieren sofort, was los ist. In Marxheim im Donau-Ries ist der Andrang heute groß. Viele Schaulustige beobachten jetzt am Vormittag, wie die neue Donaubrücke Zentimeter für Zentimeter über den Fluss geschoben wird. Einige haben schon heute Morgen die Klappstühle aufgestellt. Rund 300 Menschen sind auch mit Snacks und Kameras vor Ort. RTL1-Reporter Leon Salzmann.
24: Im ersten Moment hat man gar keinen wirklichen Fortschritt gesehen, weil sich die Brücke nur wenige Zentimeter bewegt hat. Mittlerweile ist die Schwimminsel, auf der die Brücke quasi aufstützt und schwimmt, rund 3 Meter vom Festland entfernt und es wird von Sekunde zu Sekunde ein bisschen mehr. Gefühlt ist hier auch ganz Marxheim versammelt. Die Leute schauen, wie die Brücke hier ganz stetig und langsam rüberschwimmt.
4: Die alte Marxheimer Donaubrücke nebendran ist heute gesperrt. Wenn die neue dann in Betrieb ist, wird sie in den nächsten Wochen abgerissen. Mehr als jeder Vierte will aufs Elektroauto umsteigen. Damit ist der Trend in Deutschland so stark wie noch nie. Laut einer neuen Umfrage plant ein Viertel der Besitzer von Diesel- und Benzinerautos als nächstes ein E-Auto zu kaufen oder zu leasen. Grund sind die steigenden Kosten. E-Autos sind im Betrieb inzwischen billiger, während die Spritpreise weiter steigen.
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2: Geblitzt wird bei euch in Augsburg in der Berliner Allee, Höhe BRK Richtung Friedberger Straße und in der Wertachstraße. Außerdem in Diedorf, Pestalozzi-Straße Richtung Hauptstraße. Und ein Blitzeranhänger steht in Friedberg in der Eicherer Straße.
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2: Auf den Straßen läuft es reibungslos für euch. Wie schön, kommt gut und sicher an und seht ihr dabei etwas. 08096 7 96 7. Vielen Dank euch. Die meiste Musik. Hi, hier ist Julia. Ganz liebe Grüße raus nach Marxheim im Donau-Ries-Kreis. Da wird ja heute die Donaubrücke Zentimeter für Zentimeter ins andere Ufer transportiert. Ein kleines Volksfest und wir steuern die Musik dazu bei. Party-Song mit Holly Humberstone, To Love Somebody.
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1: Hallo, hallo zusammen, wir sind's, Hitradio RT1. Einen schönen Donnerstag ist übrigens mit der schönste Tag der Woche, Leute, weil Plärrer-Gaudi-Zeit ist. Kommt bitte unbedingt auf den Augsburger Plärrer und findet Ramone aus eurer RT1-Morgenshow und sichert euch gratis Tickets für die geilsten Fahrgeschäfte. Mein Nummer 1 bleibt natürlich Autoscooter. Und Ramone, ich bin so happy, dass du auf jeden Fall trocken bleibst.
2: Ja, und ich habe das Wetter perfekt so bestellt zur RT1 Plärrer-Gaudi. Gestern Regen, heute kommt die Sonne durch, angenehme Temperaturen, 18 Grad, also wunderbar. Kommt vorbei, ich bin mir sicher, ihr werdet mich finden und dann sprecht ihr mich an und sagt, ich höre Hitradio RT1 und dann lade ich euch schon ein. Weiß nicht, auf eine Runde Leopardenspur oder Kettenkarussell, es wird ein toller Tag, 16 bis 20 Uhr.

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17: Es ist schon ganz schön frisch heute Morgen und am Vormittag. Falls ihr euch aufwärmen wollt, dann springt doch noch mal eine Runde in den Kuhsee. Die Wassertemperatur beträgt aktuell 22 Grad und damit ist es deutlich wärmer als jetzt. Und maximal 18 Grad werden es heute nur eh. Immerhin ist aber die Sonne für uns da und die begleitet uns bis einschließlich Sonntag.
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17: Geblitzt wird in Augsburg, Berliner Allee, Höhe BRK, Richtung Friedberger Straße und in der Wertherstraße. Dann steht noch ein Blitzeranhänger bei euch in Friedberg in der Eicherer Straße, blitzt beidseitig. Und in Diedorf stehen sie noch in der Pestalozzi-Straße Richtung Hauptstraße.
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17: Vorsicht auf der A8 Stuttgart Richtung München zwischen Dachau-Fürstenfeldbruck und dem Dreieck Eschenried. Da liegen Reifenteile auf der Straße. Und A96 München Richtung Lindau zwischen Landsberg Ost und Landsberg Nord steht ein kaputter LKW. Die Standspur ist blockiert und es liegen auch noch Reifenteile auf der Straße. Habt ihr noch was? Schickt schnell eine WhatsApp rüber oder ruft an. Wir freuen uns. 08000 96 7 96 7. Und eine sonnige Weiterfahrt mit den Sunny Boys von Fast Boy. Hier ist Beautiful Life.

Hi, ihr hört Hitradio RT1 und gleich hört ihr das. Ja, ist ein bisschen unangenehm, aber der kleine Reminder, bundesweiter Probealarm heute. Da werden wieder die Warnsysteme in Deutschland getestet. Zum Beispiel Sirenen, Warn-Apps, Cell Broadcast. Also um Punkt 11 sollte und wird wahrscheinlich auch euer Handy durchdrehen und sehr laut werden. Aber keine Panik, das Ganze ist nur ein Testalarm. Ihr wisst danach aber, wie eine echte Warnung aussehen oder auch klingen kann. Und bis dahin, tu mir was Gutes für unsere Ohren. Hier ist Topic mit Sorry Puppy.

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14: Gut, die knackige Hitze, die ist weg, aber das freundliche Wetter ist ja weiterhin da. Die Sonne ist da, teilt sich den Himmel mit ein paar freundlichen Wolken. Immerhin 18 Grad heute, die Tagestoptemperatur.
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16: Mit Franziska Megerle, guten Tag. Die Sirenen heulen los und auch viele Handys schrillen in der Tasche. In diesen Minuten findet der bundesweite Probealarm statt. Auch die Warn-Apps Nina und Katwarn lösen aus. Dieser Testlauf soll sicherstellen, dass im Ernstfall alles klappt. Zum Beispiel bei einem plötzlichen Hochwasser, bei Waldbränden, Chemieunfällen oder Bombenfunden. Gegen 11.45 Uhr kommt heute die Entwarnung. Bei einem echten Katastrophenfall heißt der Alarm: Radio anschalten. Wir informieren euch sofort, was los ist. Die Deutsche Bahn hat Verspätung. Bahnchefin Evelyn Paller hat heute angekündigt, dass die geplanten Generalsanierungen der besonders wichtigen Strecken länger dauern als gedacht. Der aktuelle Zeitplan sei zu straff. Was sich jetzt aber wie lang verschiebt, das wird laut Paller mit dem Verkehrsministerium abgestimmt und soll dann erst vorgestellt werden. Eigentlich sollten die aufwendigen Sanierungen unter anderem der Strecke Augsburg-Ulm bis in 10 Jahren fertig sein. Ein im Baden-Württemberger Ostalbkreis entlaufenes Känguru ist wieder daheim. Es wurde ganz in der Nähe der Grenze zum Donau-Ries geschnappt. Das Känguru namens Karl Heinz ist gestern früh aus seinem Gehege ausgebrochen und hat einen nahegelegenen Wald erkundet. Selbst die Polizei hat Karl Heinz zwischenzeitlich gesucht. Die Helfer haben mit Lassos und Betäubungspfeilen versucht, das hüpfende Känguru zu schnappen. Am Abend gab es dann die Entwarnung: Karl Heinz ist zurück daheim.
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14: Geblitzt wird in Augsburg, Berliner Allee, Höhe BRK Richtung Friedberger Straße und in der Wertachstraße. Außerdem Diedorf, Pestalozzi-Straße Richtung Hauptstraße. Und ein Blitzeranhänger blitzt beidseitig bei euch in Friedberg in der Eicherer Straße.
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14: Auf den Straßen ist soweit alles frei. Wie schön, kommt gut durch und seht ihr dabei etwas. 08.096.7. Merci euch und gute Weiterfahrt. So, ich hoffe, der Probealarm hat bei euch funktioniert. Bei uns so gut, dass ich die Handys durch die dicke Studiotür gehört habe. Jetzt aber schnell wieder zu euren Lieblingssongs rüber. Wir starten mit Taylor Swift. 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

Harry Styles Fans bei uns in Augsburg und der Region, ihr rastet jetzt aus. Ich schwöre so hart, weil er wird seine Welttournee verlängern. Ist das nicht der Kracher heute? Ist der 10. September nicht ein wundervoller Tag? Er hatte es selbst angeglüht, hatte so kryptische Plakate auf der ganzen Welt verteilt mit dem heutigen Datum. Und jetzt hat Harry Styles selbst die Katze aus dem Sack gelassen. Jawohl, er wird auch nächstes Jahr weiterhin auf Tour sein und die Zeichen verdichten sich, dass er nach Deutschland kommt. Erste Plakate sind schon in Berlin gesichtet worden und ich drück uns mal die Daumen, dass auch ein paar wenigstens in München auftauchen. Wir halten euch da natürlich ab. To date und glühen jetzt schon mal heftig vor. Harry Styles auf der RT1 Stage. Hier ist American Girls.

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18: Und auf einmal hat man wieder Bock auf einen Gurden Schweinsbraten, gell? Bei 17 Grad Tagestop-Temperatur zündet er doch ganz ordentlich. Bei über 30 Grad war man schon mit einem Salatblatt äußerst zufrieden. Und überhaupt werden die nächsten Tage sehr freundlich, spätsommerlich angenehm mit Sonnenschein und Temperaturen zwischen 20 und 24 Grad.
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18: Die neuesten Blitzer stehen in Augsburg, Berliner Allee, Höhe BRK, Richtung Friedberger Straße und in der Wertherstraße. Außerdem Diedorf, Pestalozzi-Straße Richtung Hauptstraße. Und wen habe ich jetzt dran? Hier ist Julia, hi.
19: Ja, hi, hier ist die Steffi. Ich wollte einen Blitzer melden. Mhm. Der wird gerade aufgebaut in Gablingen in der Batzenhofener Straße.
18: Steffi, merci dir.
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18: Auf den Straßen ist immer noch alles frei. Wir genießen dieses Sommerferienfeeling. Im Final Countdown nächste Woche wird es wieder anders ausschauen. Habt ihr noch was? 08000 96 7 96 7 und eine ruhige Weiterfahrt mit One Republic.

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Hi, hier ist Hitradio RT1 und wir sprechen jetzt mit euch über die Ära der Trio-Girl-Bands. Die geht nämlich weiter. Den Grundstein gelegt haben die drei Mädels von den Sugar Babes. Push the Button. Geil, das ist so ein Song für die Ewigkeit, gell? Gefolgt von den drei Atomic Kitten. Hole Again. Der geht auch einfach immer, gell? Dann kamen die Girls von Huntrix. Golden. Und die Girl Power, die geht weiter mit den Ladies von Flow. Hier ist Lick It. 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
17: Die Septembersonne schenkt uns ein paar traumhafte Spätsommertage. Tagsüber fangen wir Sonnenstrahlen ein, in der Nacht können wir besser durchschlafen. Heute das Ganze so bei 18 Grad, in den nächsten Tagen pendelt sich das Ganze so bei 22 ein.
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19: Mit Franziska Megerle, guten Tag. Die groß angelegte Sanierung der besonders wichtigen Bahnstrecken wird länger dauern als gedacht. Bahnchefin Evelyn Paller hat heute angekündigt, umzuplanen. Der bisherige Zeitplan sei zu straff mit zu vielen Sanierungen pro Jahr. Eigentlich sollten die großen Korridore bis in 10 Jahren auf Vordermann gebracht werden. Jetzt könnte sich das Ganze bis in die 40er Jahre ziehen. In Marxheim im Donau-Ries ist der Andrang heute groß. Rund 1000 Schaulustige beobachten zur Stunde, wie die neue Donaubrücke am Stück über den Fluss geschoben wird. RT1-Reporter Leon Salzmann.
20: Die Brücke hat jetzt 3/4 des Weges geschafft, ist jetzt auch fast schon am anderen Ufer angekommen. Und hier ist wirklich die Hölle los. Man kommt kaum noch an das Geländer ran, weil hier so viele Leute stehen, die Fotos machen.
19: Einige Zuschauer haben schon heute Morgen die Klappstühle aufgestellt und auch für Essen und Trinken ist gesorgt. Nelly Hummel von der Freiwilligen Feuerwehr Marxheim.
21: Es gibt halt Bratwurstsemmeln, Steaksemmeln, Getränke für alle. Es sind jetzt sehr viele Zuschauer da. Das haben wir von der Feuerwehr gesponsert.
19: Die neue Brücke ist über 100 Meter lang und 900 Tonnen schwer. Der Transport ist für die Einsatzkräfte Zentimeterarbeit. Wissenschaftler haben erneut Insekten nach Superstar Taylor Swift benannt. Es gibt jetzt 4 Unterarten dieser neuen Weichwanzengattung, zum Beispiel Swiftiphilus taylorae. Eine der Forscherinnen ist nach eigener Aussage großer Taylor Swift-Fan und sie hofft, dass der Promi-Name den Insekten mehr Aufmerksamkeit verschafft.
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11: Was für eine Ehre. Eine Weichwanze heißt wie Taylor Swift. Mensch, es wird doch immer toller. Oh Gott, also wir schauen mal auf die Blitzer. Die stehen bei euch in Gablingen in der Batzenhofer Straße. Augsburg wird in der Wertachstraße, Oberer Graben Richtung Jakoberstraße geblitzt und in Diedorf-Pestalozzi-Straße Richtung Hauptstraße.
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11: Wir schauen auf die A9 Nürnberg Richtung München zwischen Ingolstadt Süd und Manching. Eine ungesicherte Unfallstelle, ansonsten ist aber alles frei. Habt ihr noch was? 08000 96 7 96 7. Vielen Dank und kommt gut an. Hi, hier ist Julia. Haben wir eigentlich heute schon erwähnt, dass der FCA immer noch auf Platz 1 der Tabelle ist? Nein, der FCA ist die Nummer 1. Jawohl! Und das feiern wir hart ab mit Party-Sound von David Guetta und J-Lo. Hier ist Save Me Tonight.

0: Hallo, hallo zusammen. Wir sind Hitradio RT1 am drittletzten Ferientag. Nächste Woche beginnt tatsächlich wieder die Schule. Ich weiß, bevor ihr jetzt abschaltet, weil ihr das nicht ertragen könnt, es gibt ja sehr viele Kinder, die freuen sich, weil es der allererste Schultag in ihrem Leben überhaupt ist. Und darauf freuen sich die Kids ganz besonders.
1: Aufs Minus rechnen. Weil aufs Plus rechnen brauche ich mich gar nicht mehr freuen, weil das kann ich schon.
2: Auf Lesen und Rechnen.
3: Auf das Rechnen und auf neue Freunde.
0: Ach süß. Ja, das kann ich total gut verstehen. Aber ich bin erstaunt, wie oft das Wort Rechnen gefallen ist. Sehr gut, Kinder. Das hätte man aus meinem Mund nicht vernommen, ja. Ich wünsche euch allen wundervolle letzte Tage zur Vorbereitung und wir drücken euch ganz fest die Daumen mit Somber. Hier ist Undressed.

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22: Wir freuen uns auf traumhaft schöne Spätsommertage. Ja, heute ist das Ganze alles ein bisschen frischer bei einer Tagestop-Temperatur von 18 Grad. Ab morgen haben wir wieder die 2 davor stehen und bis zum Sonntag geht es sogar nochmal rauf auf 25 Grad.
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22: Geblitzt wird bei euch in Gablingen in der Batzenhofer Straße, Augsburg am Amagasaki-Allee Richtung City-Galerie, Oberer Graben Richtung Jakoberstraße, in Diedorf Pestalozzi-Straße Richtung Hauptstraße und ein Blitzer-Anhänger in Friedberg. Obacht, der blitzt beidseitig in der Eichacher Straße.
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22: Ach, wie schön, ihr habt immer noch freie Fahrt. Kommt gut an eurem Ziel an und seht ihr dabei etwas. 08.096.7. Vielen Dank und laut aufdrehen, bis die Boxen brennen. Hier sind für euch Huntricks mit Golden. 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

Ja Mensch, Party on bei euch in Marxheim im Donau-Ries, aber ihr seid ja auch wirklich mittendrin in dem Jahrhundertspektakel. Die Donaubrücke wird ja gerade Zentimeter für Zentimeter über die Donau geschoben und das geht wirklich nur im Schneckentempo. Ich meine, 900 Tonnen mal eben so übers Wasser schieben ist nicht. Danke an die Freiwillige Feuerwehr Marxheim, ihr sorgt für die Schmankerl. Die Sonne ist da und den Party-Sound, den liefern wir. Hier ist für euch Chris de Serendi mit Good Old Days.

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15: Ach, was ist schon eine Zahl. Ich finde, diese 18 Grad Tagestop-Temperatur fühlen sich in der Sonne gleich viel wärmer an und die pendelt sich auch so langsam ein in traumhaft schöne spätsommerliche 20 bis 24 Grad in den nächsten Tagen.
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17: Mit Franziska Megerle, guten Tag. Die Deutsche Bahn hat Verspätung. Bahnchefin Evelyn Paller hat heute angekündigt, dass die geplanten Generalsanierungen der besonders wichtigen Strecken in Deutschland länger dauern als gedacht. Der aktuelle Zeitplan sei viel zu straff. Was sich jetzt aber wie lange verschiebt, das wird laut Paller mit dem Verkehrsministerium abgestimmt und soll dann erst vorgestellt werden. Eigentlich sollten die aufwendigen Sanierungen unter anderem der Strecke Augsburg-Ulm bis in 10 Jahren fertig sein. Deutschland muss mehr in die innere Sicherheit investieren, das betont heute Innenminister Alexander Dobrindt im Bundestag. Das Innenministerium soll im nächsten Jahr ja 1 Milliarde Euro mehr bekommen. Die angespannte Sicherheitslage mache das nötig. Dobrindt verwies heute auf die Attacken auf das Stromnetz und den mutmaßlich islamistischen Anschlag auf den CSD in Berlin. Vor allem aber auf die russischen Sabotageversuche wie den Drohnenangriff am Leipziger Flughafen. Ein im Baden-Württemberger Ostalbkreis entlaufenes Känguru ist wieder daheim. Es wurde ganz in der Nähe der Grenze zum Donau-Ries geschnappt. Das Känguru namens Karl Heinz ist gestern früh aus seinem Gehege ausgebrochen. Die Helfer haben dann mit Lassos und Betäubungspfeilen versucht, das hüpfende Känguru wieder zu schnappen. Am Abend gab's Entwarnung. Karl Heinz ist zurück daheim.
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15: So, dann schauen wir doch erstmal nach Augsburg rein. Da stehen sie aktuell in der Amagasaki-Allee Richtung City-Galerie und Oberer Graben Richtung Jakoberstraße. Außerdem wird noch bei euch in Gablingen geblitzt in der Batzenhofer-Straße, Diedorf-Pestalozzi-Straße Richtung Hauptstraße und in Friedberg steht immer noch der Blitzeranhänger in der Eicherer Straße, blitzt beidseitig.
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15: Vorsicht auf der A8 Stuttgart Richtung München. Zwischen Dachau-Fürstenfeldbruck und dem Dreieck Eschenried steht ein kaputtes Auto auf der linken Spur. Gegenstände blockieren diese auch noch. Es staut sich zurück. Aktuell verliert ihr da knapp 10 Minuten, also da ein bisschen vorsichtig sein. Ansonsten habt ihr aber freie Fahrt und die 08096-7 sollte euch noch etwas auffallen. Vielen Dank schon mal und kommt gut und sicher an. Alex Warren ist nominiert für die MTV Video Music Awards, Song des Jahres. In 2 Wochen wissen wir, ob er ihn bekommt. Wir drücken ihm die Daumen, er hat gute Chancen. Hier ist er mit Fever Dream. 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
19: Wir lassen uns ja überhaupt nicht aus der Ruhe bringen, wenn wir an den Himmel schauen. Ja, es sind ein paar Wolken am Start, aber es bleibt trocken. Hier und da spitzelt die Sonne durch bei 18 Grad heute. In den nächsten Tagen wird es nochmal wärmer. Es geht rauf auf 25 Grad.
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19: Geblitzt wird in Augsburg in der Amagasaki-Allee Richtung City-Galerie, Oberer Graben Richtung Jakoberstraße und noch bei euch in Gablingen, Batzenhofer Straße und in Friedberg steht immer noch der Blitzer-Anhänger in der Eichacher Straße beidseitig.
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19: Gute Fahrt euch, seht ihr dabei noch etwas? Ihr könnt jederzeit WhatsAppen oder anrufen 08000 96 7 96 7. Und dieser September heuer, der geht in die Geschichtsbücher ein. Ihr habt es vielleicht schon bei uns RT1 gehört, Harry Styles hat heute verkündet, dass er seine Welttournee fortsetzen wird, wahrscheinlich auch mit Konzerten nächstes Jahr bei uns in Deutschland, yay! Und jetzt gibt es die nächste Ankündigung von diesen hier. Es war ein bisschen gemein, gell? Soll ich nochmal? Nochmal?
8: Ja!
19: Mehr verrate ich nicht. Erst nach 6 Songs. Ihr dürft mitzählen. Glockenbach, Adele, Kamrat, David Guetta, Michael Patrick Kelly und Holly Humberstone. Danach lasse ich die Katze aus dem Sack. Promise.

gibt es am Ende doch noch das lang erwartete und heiß ersehnte Comeback der erfolgreichsten und geilsten Girlband aller Zeiten. Die Spice Girls. Ladies and Gentlemen, ich raste aus. So viel Zeit muss sein, denn die Ladies haben ein äußerst verheißungsvolles Video bei Insta gepostet. Darauf zu sehen die berühmte Hoteltreppe aus dem Video Wannabe und dass sie heute irgendwann ab 14 Uhr noch das Geheimnis lüften werden. Ob neue Songs, eine Deluxe Edition alter Hits, eine andere Überraschung, eine Tour, ein Comeback, irgendwas planen die Spice Girls auf jeden Fall zum 30. Geburtstag ihres Karrierestartes. Und Claudia Axner ist ab 14 Uhr für euch da und hält euch up to date. Unbedingt dranbleiben und dazu brandneue Hits. Here's Ray Dalton, Go That High.

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17: Sonne und Wolken, Top-Temperatur 18 Grad. Auch die nächsten Tage sonnig und es wird jeden Tag ein bisschen milder. Am Sonntag, so wie es aktuell ausschaut, bis zu 24 Grad.
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18: Mit Fabian Schütz. Guten Tag. Der bundesweite Alarmtag hat heute erfolgreich geklappt. Auch bei uns in der Region waren die Sirenen zu hören und die Smartphones alarmierten zum Test ab 11 Uhr die Menschen in den Büros oder auf der Straße. Auch die Entwarnung war unter anderem in Augsburg pünktlich eine Dreiviertelstunde später zu hören. Die regelmäßigen Tests sollen helfen, wenn wirklich mal was passiert, beispielsweise bei drohendem Hochwasser oder anderen Gefahren. Von der Hoffnung, dass die Bahn bald pünktlicher ist, müssen wir uns wohl verabschieden. Bahnchefin Evelyn Paller rudert bei den Plänen jetzt zurück, schon in den nächsten 10 Jahren rund 40 wichtige Strecken, darunter auch Augsburg-Ulm, zu sanieren. Jetzt soll mit dem Bundesverkehrsministerium ein realistischer Plan gemacht werden. Erst war das Ziel, 4 Sanierungen im Jahr zu schaffen. Die neue Donaubrücke bei Marxheim im Donauries ist jetzt fast am Ziel. Mehr als 1000 Menschen haben seit heute Morgen beobachtet, wie die tonnenschwere Brücke über das Wasser geschoben wurde. RT1-Reporter Leon Salzmann ist vor Ort.
19: Die Leute waren am Anfang noch recht zurückhaltend und waren noch gar nicht so viele Leute da. Im Verlauf der Stunden sind es dann immer mehr geworden. Was man jetzt auf jeden Fall sieht nach getaner Arbeit, die Schlange bei der Feuerwehr beim Grill ist auf jeden Fall sehr lange. Die Leute, die haben jetzt auf jeden Fall Hunger.
18: Danke, Leon. Lasst's euch schmecken. In den nächsten Tagen und Wochen steht noch viel Arbeit an. Dann wird auch die Fahrbahn fertig gemacht.
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18: Zwei Männer liegen nach einem schweren Arbeitsunfall in den Lechstahlwerken bei Meitingen im Koma. Die beiden 23- und 35-Jährigen waren am Montagnachmittag im Werk im Ortsteil Herbertshofen gerade mit Reinigungsarbeiten beschäftigt. Laut Polizei kam es dabei zu einer Verpuffung, offenbar wegen des falschen Umgangs mit den Mitteln. Die Männer erlitten am ganzen Körper schwere Verbrennungen. Sie wurden mit einem Rettungshubschrauber umgehend ins Krankenhaus geflogen. Die Polizei ermittelt jetzt noch, wie das genau passieren konnte. Lechstahl ist eins der größten Unternehmen in der Region und betreibt das einzige Stahlwerk in ganz Bayern.
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17: Die drei neuesten Blitzer für euch. Ortsdurchfahrt Lauingen von Gundelfingen kommend, Augsburg am Amagasaki-Allee Richtung City-Galerie und Gablingen Batzenhofener Straße.
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17: A9 München Richtung Nürnberg zwischen Manching und Ingolstadt Nord. 7 Kilometer Stop and Go. Staus und Blitzer an die 08000 96 7 96 7. Gute und sichere Fahrt.
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17: Am Donnerstagnachmittag. Danke fürs Einschalten. Cool, dass ihr dabei seid. Ich bringe euch jetzt hoffentlich gut und fluffig Richtung Feierabend mit richtig schönem Latin Pop von den beiden. Shawn Mendes und Camila Cabello, Senorita. Und die Jungs hier feiern das schöne Leben. Fastboy mit Beautiful Life. Viel Spaß und schönen Nachmittag.

0: 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Besser kann doch so ein Donnerstagnachmittag gar nicht laufen. 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Ramona schenkt euch hunderte Freifahrten und Ramona, wie ich dich kenne, fährst du auch mal die ein oder andere Runde mit, oder?
1: Also ich kann versprechen, ich werde ganz sicher auch in irgendeinem Fahrgeschäft sitzen.
2: Ja, ich
1: finde es auch immer mega, durch die Gegend geschleudert zu werden und auch das Kettenkarussell. Ich finde es einfach toll.
0: Wahnsinn.
1: Wenn ihr mich findet, dann lade ich euch ein. Kommt einfach auf mich zu, sagt, ich höre Hitradio RT1 und dann geht die nächste Fahrt auf mich. Ich freue mich auf euch.
0: Kleiner Tipp, schaut unbedingt in unsere RT1 Insta-Stories. 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Viel Glück!

0: klassischen Coldplay. Einfach episch. Das sind die besten aktuellen Hits bei Hitradio RT1. Bleibt bei uns.
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0: Aktuell werden es ein paar mehr Wolken. Es ist wieder milder geworden. Top-Temperatur 18 Grad. Aber später zum Feierabend lockert es mehr und mehr auf. Dann kommt mehr Sonne. Und genauso geht es Richtung Wochenende. Am Sonntag sind aktuell sogar bis zu 24 Grad angesagt.
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0: Wer ist am RT1-Telefon? Hallo?
20: Hi, es ist Angelika. Ich wollte einen Blitzer melden in der von Kobrestraße in der Parkbucht kurz vor der Überquerung von der B17 in Göggingen.
0: Danke dir fürs Bescheid geben. Außerdem blitzt in Augsburg in der Rumplerstraße Richtung Hauenstädter Straße und B300 Siemenshausen Richtung Gessertshausen Höhe Main. Gründel.
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0: Augsburg auf der Bürgermeister-Ackermann-Straße, Höhe Baumarkt, staut sich stadteinwärts. Ihr braucht ca. 15 Minuten länger aktuell. Staus und Blitzer an die 08000 96 7, wenn ihr noch was seht. Dankeschön und gute und sichere Fahrt und bleibt bei uns bei Hitradio RT1. Wir sind die mit der meisten Musik und das ist der neue Hit von Teddy Swims, Mr. Know-It-All. Ist richtig, richtig gut geworden. Habt einen schönen Donnerstagnachmittag. Ich bin Claudia Axtner.

Donnerstagnachmittag mit Hitradio RT1 und gleich der aktuell Nummer 1 der deutschen Singlecharts. Shakira mit Dai Dai gleich für euch nach halb und die

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1: Ihr seid bei Hitradio RT1. Servus, schön, dass ihr dabei seid. Donnerstagnachmittag und ich liebe so diese Zeit Anfang September, Spätsommer, Küstherbst. Das ist das Gefühl gerade. Es bleibt schön sonnig, am Wochenende sogar nochmal über 20 Grad und da gibt es wirklich nur eins.
2: Ja, so viel wie möglich rausgehen, Kastanien sammeln,
3: stundenlang im Biergarten sitzen und die letzten Sonnenstrahlen genießen.
1: Und der Soundtrack für diese herrliche Zeit kommt von Katy Perry, ganz neu für euch auf der RT1-Playlist Watch It Burn.

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13: Jetzt ist es ein bisschen wolkiger geworden. Es ist aber mild. Top-Temperatur 18 Grad und es bleibt trocken. 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
14: Mit Fabian Schütz. Guten Tag. Mehr Geld für die Verteidigung, aber weniger für die Bildung. Das will die SPD bei der aktuellen Haushaltsdebatte so nicht hinnehmen und spricht sich gegen die Kürzungen bei der politischen Bildung aus. Demnach hat die Wahl in Sachsen-Anhalt gezeigt, wie wichtig politische Bildung ist, weil Desinformationskampagnen von Rechtsextremen zum Wahlerfolg der AfD geführt hätten. Bundesinnenminister Alexander Dobrindt will für sein Ministerium mehr Geld und verweist auf die jüngsten Angriffe auf das Stromnetz oder russische Sabotage. Egal ob über Sirenen, das Handy oder im Radio, der bundesweite Alarmtag hat nach ersten Einschätzungen prima funktioniert. Das bestätigt auch Bayerns Innenminister Joachim Herrmann. Um 11 Uhr wurde es kurz laut, so sollen wir dann künftig über Gefahren informiert werden. Unter warntag-umfrage.de können Bürger auch ihre eigenen Erfahrungen mit dem Warntag mitteilen und mögliche Pannen melden. Popstar Taylor Swift wird auch bei den Insekten immer beliebter. Jetzt haben Forscher eine neue Weichwanzenart nach ihr benannt. Inzwischen gibt es von der Gattung schon 4 Unterarten des Swiftiphyllus, dann betitelt nach ihren Alben. Eine der Forscherinnen ist demnach großer Swift-Fan. Tiere werden immer mal wieder nach Stars benannt. So gibt's etwa auch die ABBA-Spinne oder Keanu Reeves-Bakterien.
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14: Das war's mit schnellem Internet für Friedberg. Die Deutsche Glasfaser zieht sich zurück und verfolgt die geplanten Ausbaupläne für die Stadt nicht weiter. Das Unternehmen hat trotz großer Nachfrage der Friedberger festgestellt, dass es sich wirtschaftlich nicht lohnt. Teure Kredite und gestiegene Baukosten machen dem Unternehmen schon länger zu schaffen. Etwa 5000 Häuser und Wohnungen in Friedberg haben kaum Zugang zu stabilem und schnellem Internet. Die Stadt will sich jetzt aber um Lösungen für einen Breitbandausbau kümmern.
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13: Die drei neuesten Blitzer für euch. Westendorf, Riedstraße, Augsburg von Kobrestraße und Fünfstetten Richtung Kaisheim in der 70er-Zone.
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13: A9 München Richtung Nürnberg zwischen Manching und Lenting, 12 Kilometer Stop and Go. A96 München Richtung Lindau zwischen Schöffelding und Landsberg am Lech Nord, 6 Kilometer Stop and Go. Und Stadtgebiet Augsburg auf der Bürgermeister-Ackermann-Straße Höhe Baumarkt staut sich stadteinwärts. Ihr braucht ca. 15 Minuten länger. Wenn ihr noch was entdeckt, Staus und Blitzer an die 08000 96 7 96 7. Gute Fahrt!
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13: Für euren Donnerstagnachmittag kommen natürlich von uns von Hitradio RT1. Wir sind die mit der meisten Musik und die Playlist platzt aus allen Nähten. Gleich Power für den Nachmittag mit Bibi Rexha. Da hat sie sich das gute alte Insomnia gekrallt und nochmal richtig hergepimpt. Sehr, sehr geil geworden. Und die neue von One Republic gibt's jetzt. Need Your Love heißt die. Richtig, richtig großer Pop. Geht sofort ins Herz. Viel Spaß.

0: Ihr hört Hitradio RT1. Schönen Donnerstagnachmittag. Wir nehmen euch jetzt mit nach Schrobenhausen. Ein beschauliches Städtchen in der Region, weltberühmt für seinen Spargel. Aber wenn es so weitergeht, auch bald für was anderes. Die ganze Stadt riecht nach Gras und keiner weiß, wo es herkommt. RT1-Reporter Fabian Stohwasser ist auf Schnüffeltour.
1: Wir kiffen.
2: Wir sind jetzt hier vor Ort und ich muss sagen,

0: Das suchen wir nochmal zusammen, oder?
1: Machen wir es gemeinsam. Gehen wir.
0: Gefunden?
1: Auch hier nichts.
0: Auch hier nichts. Wir suchen weiter.
2: Wir waren jetzt hier wirklich im Norden, im Süden, überall in der ganzen Stadt. Aber wir haben einfach nichts gefunden. Es riecht überall, aber wir wissen nicht woher.
3: Mysteriös! Die ganze Suche zum Mitfiebern gibt's auch auf unserem RT1 Insta-Kanal. Na, wenn da nicht doch noch irgendwo ein großes, großes Marihuana-Feld, eine Plantage ist. Aber scheinbar ja nicht. Hier ist Radio RT1 und das ist Bibi Rexha. New Religion.

0: Mit ganz viel Gefühl geht's durch euren Donnerstagnachmittag, wenn ihr sonst nichts mehr spürt. Wir sorgen dafür, dass hier die positiven Gefühle herkommen bei Hitradio RTL1, zum Beispiel gleich mit ihr. Beyoncé mit Halo, ein absoluter Kult 2000er, so schön. Und was Neues ist natürlich auch dabei für euch. J-Lo und David Guetta, Save Me Tonight. Das sind die besten aktuellen Hits bei Hitradio RT1. Bleibt bei uns, mehr gibt's gleich nach 3:30.
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0: Die Sonne hat sich erstmal wieder verzogen hinter die Wolken, aber die kommt morgen wieder raus. Heute ist es trotzdem jetzt noch recht mild und angenehm. Top-Temperatur 18 Grad. Die nächsten Tage wieder mehr Sonne und auch jeden Tag ein bisschen milder. Am Wochenende geht's wieder Richtung 24, 25 Grad.
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0: Die drei neuesten Blitzer für euch. Augsburg-Friedberger Straße, Höhe Schwabencenter stadtauswärts, Augsburg-Oberer Graben Richtung Rack-Jakoba-Straße und Westendorf-Riedstraße.
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0: Obacht auf der A8 Stuttgart Richtung München zwischen Dasing und Adelzhausen liegen Reifenteile. A9 München Richtung Nürnberg zwischen Manching und Lenting 12 Kilometer Stop and Go. und Stadtgebiet Augsburg auf der Bürgermeister-Ackermann-Straße Höhe Baumarkt Stauzig stadteinwärts. Ihr braucht ca. 10 Minuten länger. Wenn ihr noch was habt, Staus und Blitzer an die 08000 96 7 96 7. Danke, gute Fahrt. Und das ist die meiste Musik bei Hitradio RT1. Handtricks geben jetzt Gas. Hier ist Golden für euch. Ich bin Claudia.

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0: Mit Hitradio RT1 kommt ihr hoffentlich gut durch euren Arbeitstag. Und wenn es ein bisschen zäh wird, so gegen Ende der Woche, hat Ramona Schwab aus eurer RT1 Morgenshow einen Motivationshit für euch jetzt.
1: Euer Nachmittag zieht sich gerade ein bisschen wie so ein Kaugummi. Ja, dann kommt hier der perfekte Energy Boost für den Endspurt Richtung Feierabend. David Puentes und Loi beamen euch mit diesem Beat direkt in den Sonnenuntergang.
0: Oh, herrlich.
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0: So schön.

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17: Wolken und ein bisschen Sonne, Top-Temperatur 18 Grad. Die nächsten Tage wird es jeden Tag ein bisschen wärmer, bis wir am Wochenende bei um die 24 Grad wieder landen.
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18: Mit Fabian Schütz. Guten Tag. Heftiger Zoff um den künftigen Haushalt in der Regierung. Die SPD wehrt sich gegen Kürzungen bei der politischen Bildung. Demnach hat die Wahl in Sachsen-Anhalt gezeigt, wie wichtig sie sei, weil Desinformationskampagnen von Rechtsextremen zum Wahlerfolg der AfD geführt hätten. Bundesinnenminister Alexander Dobrindt fordert dagegen für sein Ministerium mehr Geld und verweist auf die jüngsten Angriffe auf das Stromnetz oder russische Sabotage. Es war heute der Hingucker im Donau-Ries. Die neue Donaubrücke bei Marxheim ist erfolgreich über die Donau zu ihrem künftigen Platz geschwommen. Zu tun gibt es jetzt aber noch genug, sagt Robert Moser vom zuständigen Bauamt Augsburg.
19: Die Herstellung der Fahrbahn, da sind die Fertigteile schon auf der Baustelle, die sind hinter uns. Die muss die Firma jetzt dann einheben mit dem Kran in den nächsten Tagen und Wochen. Und dann wird auch die Fahrbahn fertiggestellt mit Beton.
18: Die Bauarbeiten mit Eventcharakter wurden von mehr als 1000 Schaulustigen beobachtet. Zwei Kinder haben jetzt wegen ihrer Telefonstreiche Ärger mit der Polizei. Im Unterallgäu hatten die 9 und 11 Jahre alten Jungs mehrfach den Notruf der Polizei gewählt, um dort Pizza mit Pepperoni zu bestellen. Die Polizei erwischte die Jungs wenig später und brachte sie zu ihren Eltern. Ob es dann tatsächlich noch die gewünschte Pizza gab, ist laut Polizei nicht bekannt. Ärger aber bestimmt.
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18: Ein am helllichten Tag sturzbetrunkener Radfahrer ist in Oberhausen bei einer Polizeikontrolle ausgetickt. Der 47-Jährige wurde nachmittags von der Polizei angehalten, weil sein E-Bike kein Versicherungskennzeichen hatte. Als die Polizisten merkten, dass er offensichtlich auch nach Alkohol roch, wurde er zunehmend aggressiv. Er beleidigte sie und versuchte, nach ihnen zu treten, das aber ohne Erfolg. Bei dem Gerangel wurde er dann selbst leicht verletzt, die beiden Polizisten aber nicht. Am Ende stellte sich raus, dass er fast 2 Promille Intus hatte. Gegen ihn wird jetzt gleich wegen mehrerer Vergehen ermittelt.
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17: Die 3 neuesten Blitzer für euch. Dillingen am Stadtberg zwischen Jakobsthal und Seelgasse beidseitig. Augsburg-Friedberger Straße, Höhe Schwabencenter stadtauswärts. Und Augsburg-Oberer Graben Richtung Jakoberstraße.
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17: A9 München Richtung Nürnberg, zwischen Manching und Lenting 12 Kilometer Stop-and-Go. Staus und Blitzer an die 08000 96 7 96 7. Gute Fahrt!
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17: Hier ist Hitradio RT1 am Donnerstagnachmittag. 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Ramona Schwab aus der RT1 Morgenshow ist vor Ort. Ramona, wie erkennen wir dich?
20: Ja, hallo Claudi, ich habe mich in Schale geworfen, bin ganz in schwarz und mit RT1-Logo gebrandet. Also eigentlich bin ich nicht zu übersehen. Sucht mich und dann lade ich euch ein.
17: Hunderte Freifahrten warten auf euch, startet jetzt. Und hier gibt es natürlich die besten aktuellen Hits. Alicia Keys mit ihrem wunderschönen 2010er Underdog gleich für euch. Soul, wie er sein muss, richtig schön mit Gefühl. Und das ist Halli Humberstone mit ihrem Retro-Sound. To Love Somebody.
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0: müsst sie nur finden. Ramona, gib mal einen kleinen Tipp, wo bist du?
1: Ich habe den allerbesten Ausblick über ganz Augsburg und ich sag mal so, Höhenangst ist hier wirklich fehl am Platz und es ist sehr luftig. Also such das Ding, wo man am höchsten durch die Luft wirbelt und wer mich findet und sagt, ich höre Hitradio T1, kriegt die nächste Flugrunde von mir spendiert.
0: Ja, wie schön. Ab mit euch auf den Augsburger Plärrer. Das ist doch das perfekte Afterwork-Programm heute. Schnappt euch hunderte Freifahrten.

0: Mit Hitradio RT1 geht's jetzt hurtig Richtung Feierabend mit den besten aktuellen Hits natürlich auch. Gleich gibt's den hier. Hertz und Purple Disco Machine, Wonderful Life 25. Und sie bringt morgen ihr neues Album endlich raus. Miley Cyrus, wir freuen uns und sind schon mega gespannt, wie es wird. Bis dahin gibt's einen ihrer größten Hits für euch, End of the World, gleich nach 4:30. Bleibt bei uns, wir sind die mit der meisten Musik bei RT1.
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8: Die Sonne hat sich so ein bisschen hinter die Wolken verzogen, aber bei Top-Temperaturen um die 18 Grad und trockenem Wetter ist es schön genug, auf jeden Fall nach Feierabend ein bisschen rauszugehen. Schöner Spaziergang an der Wertach oder was auch immer ihr unternehmen mögt. Und die nächsten Tage wird es jeden Tag ein bisschen milder und sonniger. Am Wochenende dann sogar um die 24, 25 Grad möglich.
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8: Die drei neuesten Blitzer für euch. Augsburg-Neuburger Straße, Stadt Einwärtshöhe Schillstraße, Lager Lechfeld an der Lechfeld-Kaserne Richtung B17 und Dillingen am Stadtberg zwischen Jakobsthal und Seelgasse beidseitig.
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8: A9 München Richtung Nürnberg. Zwischen Ingolstadt Süd und Ingolstadt Nord hat es einen Unfall gegeben. Und zwischen Manching und Lenting 11 Kilometer Stop-and-Go-Staus. Und Blitzer an die 08000 96 7 96 7. Kommt gut und sicher an euer Ziel. Wir begleiten euch, bringen euch hoffentlich so entspannt wie möglich nach Hause mit der meisten Musik. Das ist Alex Warren mit seinem Überhit Fever Dream. Ich bin Claudia Axtner. Schönen Donnerstagnachmittag.

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Entdeckt ihr neue Musik? Jetzt den aktuellen Hit von Somba. Und ich muss sagen, ich liebe alles, was der Mann macht. Das ist einfach Indie, wie er sein muss. So richtig schön, ein bisschen melancholisch, bisschen zum drin schwelgen, zum sich reinlegen. Und wenn ihr ihn auch so liebt wie ich, macht euch einen fetten Reminder im Kalender. Im Mai ist er live in München, spielt in der Olympiahalle. Und das ist sein aktueller Hit, My Body Isn't Ready, bei Hitradio RT1.

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18: Fast die ganze Region liegt unter einer dichten Wolkendecke. Nur bei euch, bei Günzburg, da blitzt die Sonne ein bisschen raus. Immerhin ist es überall mild und trocken. Toptemperatur 18 Grad. Morgen und das Wochenende dann deutlich sonniger wieder. Und die Temperaturen steigen auf über 20 Grad.
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19: Mit Fabian Schütz, guten Tag. War der große Strom-Blackout nur eine Frage der Zeit? Wie die Polizei jetzt bekannt gibt, hatte der mutmaßliche Stromsaboteur schon Pläne für mehr als 160 weitere Anschläge auf das deutsche Stromnetz. Inzwischen haben sie bei ihm ein entsprechendes Notizbuch gefunden. Der 48-jährige Daniel V. hat außerdem noch 7 weitere Orte genannt, die er als Lager genutzt hatte. Anfang der Woche war er den Ermittlern nahe Aachen ins Netz gegangen. Er soll versucht haben, mehrfach Hochspannungsleitungen mit Raketen zu beschießen, um so einen Kurzschluss und den Ausfall des Stromnetzes auszulösen. Rekordsummen für die Rüstung, aber weniger Geld für die Bildung. Das will die SPD bei der aktuellen Haushaltsdebatte so nicht hinnehmen und spricht sich gegen die Kürzungen bei der politischen Bildung aus. Demnach hat die Wahl in Sachsen-Anhalt gezeigt, wie wichtig politische Bildung ist, weil Desinformationskampagnen von Rechtsextremen zum Wahlerfolg der AfD geführt hätten. Wer am Wochenende Richtung Schloss Neuschwanstein will, muss auf Schienenersatz ausweichen. Die Strecke zwischen Marktoberdorf und Füssen bleibt bis nächste Woche weiter gesperrt. Zum Schulanfang soll sie aber wieder frei sein. Das teilt die Bayerische Regiobahn mit. Hintergrund ist das Zugunglück am Dienstagabend, als ein Zug wegen des Unwetters in einen umgestürzten Baum krachte. Der Schaden liegt bei gut 500.000 Euro.
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19: 5 Jahre nach dem verheerenden Brand in einem historischen Wohnhaus in der Augsburger Karolinenstraße geht kaum was vorwärts. Ordnungsreferent Frank Pintsch.
20: Also ich bin überrascht. Ich dachte tatsächlich, vielleicht sieht man schon mehr und so. Aber ich weiß schon, es ist natürlich, wir sind hier in der Innenstadtlage. Es ist ein denkmalgeschütztes Haus.
19: Ob dort überhaupt wieder jemand einziehen kann, ist unklar. Das Haus wurde bei dem tagelangen Brand völlig zerstört. Teils kam in der Umgebung Löschschaum aus Wasserhähnen. Der Akku eines E-Scooters soll das Feuer verursacht haben. Wie es jetzt dort aussieht, könnt ihr euch ab 18 Uhr bei ATV anschauen.
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18: Die drei neuesten Blitzer für euch. Augsburg-Neuburger Straße, Stadt Einwärtshöhe Schillstraße, Lager Lechfeld an der an der Lechfeld-Kaserne Richtung B17, so heißt's. Und Dillingen am Stadtwerk zwischen Jakobsthal und Seelgasse beidseitig.
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18: A9 München Richtung Nürnberg zwischen Ingolstadt Süd und Ingolstadt Nord, Unfall. B2 Weißenburg Richtung Donauwörth, Unfallhöhe Bergstetten. Und Augsburg-Inverness-Allee, Stau stadtauswärts. Ihr braucht ca. 10 Minuten länger. Staus und Blitzer an die 08000 96 7 96 7. Gute und sichere Fahrt euch.
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18: Servus, wunderschönen Donnerstagnachmittag. Kommt doch noch spontan auf den Plärrer und besucht uns bei der RT1 Plärrer Gaudi. Ramona Schwab aus der RT1 Morgenshow hat hunderte Freifahrten für euch. Ramona, da fehlen dann nur noch die magischen Worte.
21: Denkt dran, wenn ihr mich seht, einfach direkt zu mir kommen und sagen, ich höre Hitradio RT1 und dann geht die nächste Fahrt auf mich.
18: Ihr seht euch auf dem Plärrer und ich begleite euch dahin mit den besten aktuellen Hits, zum Beispiel mit Taylor Swift. Legendär bereits jetzt zu Lebzeiten. Elizabeth Taylor holt dich sie da. Und die aktuelle Nummer 1 der deutschen Singlecharts. Und das völlig zu Recht. Shakira, Die Die.

0: 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Schönen Donnerstagnachmittag. Packt die Kinder ein. 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Ich höre Hitradio RT1 und dann seid ihr eingeladen. Ramona, wo treibst du dich rum? Gib uns einen Tipp.
1: So, also jetzt geht's rauf und runter und zwar im Kreis. Und ich als stolze Dalmatiner-Mischlingsbesitzerin bin jetzt quasi bei der Raubtierverwandtschaft zu Besuch wegen der Punkte und so. Und noch ein Tipp, wer neben mir sitzt, wird dank der Fliehkraft so richtig schön an den Rand gequetscht.
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14: Viele, viele Wolken verdecken so ein bisschen die Sonne heute, aber es ist recht mild, um die 18 Grad Top-Temperatur und es bleibt trocken, perfekt, um noch auf dem Plärrer vorbeizuschauen, zum Beispiel bei der RT1 Plärrer-Gaudi. Wir freuen uns auf euch und die nächsten Tage wird es jeden Tag ein bisschen freundlicher und ein bisschen milder.
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14: Die drei neuesten Blitzer für euch. Augsburg-Neuburger Straße, Stadt Einwärtshöhe Schillstraße, Lager Lechfeld an der Lechfeld-Kaserne Richtung B17 und Dillingen am Stadtberg zwischen Jakobstal und Seelgasse beidseitig.
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14: B2 Weißenburg Richtung Donauwörth, da hat's Höhe Bergstetten einen Unfall gegeben. Und Augsburg Stau unter anderem in der Invernessallee stadtauswärts. Die Gesundbrunnenstraße, da ist es auch ein bisschen dichterer Verkehr, gerade Fröhlichstraße und Pertzheimstraße. Da braucht ihr jeweils 10 Minuten länger. Staus und Blitzer an die 08000 96 7 96 7. Gute Fahrt und jetzt viel Spaß mit der meisten Musik. Hier ist Kato bei RT1. Turn the lights off. Ich bin Claudia Axner.

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Schönen Donnerstagnachmittag. Mit Hitradio RT1 startet ihr jeden Tag mit einem guten Gefühl in euren Feierabend. Und unser Like des Tages geht natürlich auch heute wieder an den FC Augsburg. Tabellenführer. Historisch gab es noch nie in der Vereinsgeschichte und wir ziehen es durch, Leute. Wir feiern das, solange das so ist. Der FC Augsburg auf Platz 1 der Bundesliga-Tabelle gefällt uns.

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19: Das wird heute nochmal ein wolkiger Abend, aber ein bisschen reißt es zum Teil auch auf. So schön wie gestern Abend wird es wahrscheinlich nicht werden. Was war das für ein Sonnenuntergang? Heute, also wie gesagt, wolkig. So geht es dann auch in die Nacht rein. Tiefstemperatur um die 10 Grad und die nächsten Tage werden dann etwas milder. Richtung Wochenende schaffen wir dann schon wieder 24 Grad.
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21: Mit Fabian Schütz. Guten Abend. Mehr als 160 Ziele hat der mutmaßliche Stromsaboteur Daniel V. noch angreifen wollen. Pläne dazu fanden die Ermittler jetzt im Notizbuch des 48-Jährigen. Anfang der Woche hatten sie ihn nahe Aachen und eines weiteren Tatorts geschnappt. Dass es zu keinen größeren Stromausfällen kam, ist laut Medienberichten dem Morgentau zu verdanken. Den hatte der Verdächtige in seine Pläne nicht mit eingerechnet. So wurden die Zündvorrichtungen für die Raketen durchweicht. Die sollten Hochspannungsleitungen treffen und so schwere Kurzschlüsse verursachen. Wohnraum in Städten wie Augsburg oder München ist knapp. Die Landeshauptstadt ergreift daher drastische Maßnahmen und plant einen Mietenmonitor gegen Mietwucher. Der soll dann überteuerte Mieten ausfindig machen und Vermieter darauf hinweisen. Ob er kommt, soll sich im Stadtrat in 2 Wochen entscheiden. Statt Pizza gibt's jetzt einen Haufen Ärger für 2 Kinder. Die 9 und 11 Jahre alten Jungs hatten im Unterallgäu mehrfach den Notruf der Polizei gewählt und dort kichernd Pizza mit Pepperoni bestellt. Kurze Zeit später wurden sie aber erwischt und zu ihren Eltern gebracht. Ob es dann noch Pizza gab, weiß die Polizei nicht, betont aber, dass der Missbrauch von Notrufen strafbar ist.
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21: Am Neubau des Rückhaltebeckens Siefenwang bei Dinkelscherben sind die Bauarbeiten über den Sommer gut vorangekommen. Ende des Jahres soll es dann fertig sein. Am Damm wird unter anderem noch Gras angesät, damit es schöner aussieht. Alleine reicht das Rückhaltebecken allerdings nicht aus. Rund um Dinkelscherben gibt es deshalb auch noch zur Sicherheit etwas kleinere. Insgesamt liegen die Kosten bei rund 3 Millionen Euro. Der Schaden, den das verheerende Hochwasser vor 2 Jahren dort angerichtet hat, war gut 10-mal so hoch.
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19: Augsburg-Neuburger Straße stadteinwärts bei der Schillstraße, Lager Lechfeld an der Lechfeld-Kaserne Richtung B17 und Dillingen am Stadtberg zwischen Jakobstal und Seelgasse in beiden Fahrtrichtungen. Das waren die neuesten Blitzer für euch.
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19: Auf den Straßen läuft im Moment Staus und Blitzer an die 08000 96 7 96 7. Vielen Dank, euch allen gute Fahrt. Schönen Abend, ich bin Alexander Wohlrab und von hier aus kann man das Wochenende schon deutlich sehen. Jetzt ist aber erstmal Feierabend am vorletzten Arbeitstag und dazu gibt's die meiste Musik für euch. Jetzt zum Beispiel gleich mal sehr, sehr großer Song Hunter X oder Huntrix Golden.
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0: Show, Sattel die Hühner. Wir reiten in die Stadt. Aber das Bullriding haben wir ja schon hinter uns auf dem Augsburger Herbstplarrer. Heute ist Ramona aus eurer RT1 Morgenshow unterwegs mit der Hitradio RT1 Plarrer Gaudi. Das bedeutet, wenn ihr Ramona findet und sie ansprecht mit Ich höre Hitradio RT1, dann lädt sie euch ein, einfach mal for free mitzufahren, genau dort, wo sie sich gerade befindet. Jetzt ist natürlich die Frage, erstens, wo steckst du, Ramona? Und zweitens, warum hast du denn so ein Wetter für heute bestellt?
1: So, momentan ziehen zwar ein paar Wolken über uns hinweg, aber Leute, es ist trocken. Was wollt ihr denn bitte mehr? Kommt also vorbei und sucht mich. Ich drehe mich hier wie in einer Waschmaschine im Schleudergang. Also wer Lust hat, sich tänzerisch komplett durchschütteln zu lassen, schaut vorbei. Ha? Ha? Da kommt man doch drauf, oder?
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11: 18.30 Uhr.
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12: Heute Abend zwar wolkig, aber trocken in der Nacht. Die Tiefstemperatur 10 Grad. Morgen wird es dann schon mehr Sonne geben zwischen den Wolken. Die Toptemperatur 21 Grad. Und das Wochenende wird noch ein bisschen sonniger und wärmer.
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12: Die drei neuesten Blitzer für euch. Westendorf die Riedstraße, dann Augsburg die Friedberger Straße, Höhe Schwabencenter stadtauswärts und Dillingen am Stadtberg zwischen Jakobsthal und Seelgasse in beiden Fahrtrichtungen.
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12: Jetzt weiß ich, was mir gefehlt hat, mein A9-Stau. München Richtung Nürnberg auf der A9 zwischen Manching und Lenting 8 Kilometer Stau. Staus und Blitzer an die 08000 96 7 96 7. Vielen Dank und euch allen gute Fahrt. Ging das heute ich sortiere mich mal schnell. Ging's euch heute auch so? Mein Nervensystem ist immer noch völlig durcheinander. Man wusste, der Warntag ist. Man wusste, um 11 Uhr wird das Handy plärren. Und was passiert? Es ist 11 Uhr und mich trifft fast der Schlag, weil mein Handy meck, meck, meck macht. Wenn uns das mit dem Wochenende nicht passiert, hier ein kleiner sachdienlicher Hinweis. Morgen kommt im Laufe des Tages das Wochenende so ganz langsam reingerollt. Also bitte nicht erschrecken. Das macht auch nicht meep, meep, meep, sondern ausnutzen das Wochenende. Jetzt bringen wir aber erstmal den Donnerstag nach Hause mit Teddy Swims, Mr. Know-It-All.

Kennt ihr diese Fotos auf Social? Also ich meine jetzt nicht die mit dem 80er-Dings, sondern diese Fotos, die überhaupt nicht gestellt wirken. Also diese Schnappschuss-Selfies, die total random entstanden sind, für die die Person aber 200 Fotos vom Spiegel mit 2 Lichtquellen und 8 Filtern gebraucht hat, bis dann endlich mal eins dabei war, das spontan ausgesehen hat. Und dann so ein Text runter wie "Felt cute, might delete later". Hups, ist mir quasi so rausgerutscht. Das perfekte Glamour-Bild, für das ich auch nur 2 Stunden gebraucht habe und das ich ganz unfreiwillig natürlich geleakt habe. Jetzt like das Ding mal gefälligst. Um so eins geht's im aktuellen Hit von Flo, einer Girlgroup aus London. Ist ein tolles Ding geworden. Bei Hitradio RT1, hier sind sie mit Leak It.

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15: Heute Abend zwar wolkig, aber langsam reißt's wieder ein bisschen auf. Die Sonne spitzelt durch. Vielleicht doch nochmal so ein schöner Sonnenuntergang wie gestern. Auf jeden Fall bleibt's auf jeden Fall trocken. Auf jeden Fall hat's gleich zweimal gesagt, jetzt zum dritten Mal. Also das dann passt's auf jeden Fall. Ein furchtbarer Tag heute. Wir Radioleute nennen das Gickel-Gockel-Gackel-Tag, wenn der Mund nicht das sagt, was der Kopf sowieso nicht denkt. In der Nacht die Tiefstemperatur 10 Grad, morgen dann schon mehr Sonne zwischen den Wolken. Top-Temperatur 21 Grad, am Wochenende wird es noch ein bisschen schöner.
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17: Mit Lisa Schwarzkopf, guten Abend. Die Deutsche Bahn meldet Verspätung. Die Generalsanierung der 40 Hauptstrecken wird länger dauern als geplant. Das hat Bahnchefin Paller angekündigt. Konkrete Jahreszahlen nannte sie nicht. Ursprünglich sollten die Strecken Mitte der 2030er Jahre fertig saniert sein. Fast jeder Zweite in Deutschland beklagt, dass sich die hausärztliche Versorgung verschlechtert hat. Das zeigt eine Umfrage für den Hausärzteverband, schreibt die Rheinische Post. Der Verband fordert deshalb, einige Sparmaßnahmen zurückzunehmen und die Ärzte durch weniger Bürokratie und Nachweispflichten zu entlasten. Die Debatte um sogenannte Smart Glasses, also Brillen mit Kamera, nimmt auch in Deutschland immer mehr an Fahrt auf. In Norwegens Hauptstadt Oslo hat man bereits die Reißleine gezogen. An Schulen sind die Brillen ab sofort tabu, aus Datenschutzgründen. Das Who is Who der Radioszene trifft sich heute in Hamburg. Dort wird der Deutsche Radiopreis verliehen. Es ist die wichtigste Auszeichnung für Radiomacher in Deutschland. Zum Beispiel werden die besten Morningshows, die beste Comedy oder das beste Informationsformat ausgezeichnet.
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15: Westendorf, Riedstraße, B300, Siemetshausen Richtung Gessertshausen, Höhe Main-Gründel und Lager Lechfeld an der Lechfeld-Kaserne Richtung B17. Das sind die drei neuesten Blitzer für euch.
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15: Auf den Straßen läuft's derzeit. Staus und Blitzer bitte an die 08000 96 7 96 7. Vielen Dank euch allen. Gute Fahrt. Schönen Donnerstagabend, ich bin Alexander Wohlrab und das ist der Vorfreitag, der da jetzt so langsam in den Feierabend kippt und wir bringen euch da rein und durch mit den besten aktuellen Hits. Jetzt zum Beispiel mit Nico Santos, Olivia Rodrigo und jetzt gleich mal Alex Warren, Fever Dream.

0: Hier ist Hitradio RT1 an diesem Donnerstagabend. Die Sonne ist rausgekommen und lacht auch über dem Augsburger Herbstplärrer. Und da ist Ramona Schwab aus der RT1 Morgenshow gerade unterwegs. Das Motto heißt Hitradio RT1 Plärrer-Gaudi. Das bedeutet für euch, wenn ihr Ramona findet an irgendeinem Fahrgeschäft und sie ansprecht mit "Ich höre Hitradio RT1", dann lädt sie euch auf eine Freifahrt ein. Jetzt ist natürlich die Frage, wo ist die Frau?
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1: 7:30.
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1: Heute Abend hat's dann doch noch die Wolken weggepustet und die Sonne ist rausgekommen. Die Nacht mit einer Tiefstemperatur von 10 Grad, aber wieder knackig frisch. Morgen dann schon mehr Sonne zwischen den Wolken. Top-Temperatur 21 Grad und das Wochenende wird noch ein bisschen schöner und milder.
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1: Die drei neuesten Blitzer für euch. Augsburg, Friedberger Straße, Höhe Schwabencenter, Stadt auswärts. B300, Ziemetshausen Richtung Gessertshausen, Höhe Main-Gründel und Lagerlechfeld an der Lechfeld-Kaserne Richtung B17.
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1: A96 München Richtung Lindau. In der Einfahrt Landsberg am Lech West ist ein Auto liegen geblieben. Staus und Blitzer an die 08000 96 7 96 7. Vielen Dank und euch allen gute Fahrt. Die gute Nachricht, ab morgen wird's milder. Die nächste gute Nachricht, ab morgen wird's Wochenende. Und noch eine gute Nachricht, hier kommt eine saubere Ladung toller Musik für euren Feierabend. Dua Lipa ist mit dabei. Sophie and the Giants, die neue von One Republic, freue ich mich sehr drauf. Und die bezaubernde Holly Humberstone. To love somebody.

Achtung, hier kommt ein hartes Klischee. Typ zieht aus London nach Berlin, um dort in einer Designagentur zu arbeiten. Normalerweise geht das jetzt weiter mit, er bekommt ein Laptop und ein Drogenproblem und endet irgendwann auf TikTok, wie er in Bergheim eine armdicke Leine vom Hintern einer Giraffe zieht. Bis zur Designagentur stimmt das alles bei Chris de Sarandi. Aber bevor es dann cringe wurde, ist er doch lieber ins Musikbusiness abgewogen, wo es ja zum Glück ganz anders zugeht. Und ein geiler Song ist da auch noch rausgekommen dabei. Die besten aktuellen Hits hier bei Hitradio RT1. Chris de Sarandi, Good Old Days. Und wenn ihr könnt, genießt diesen Wahnsinnshimmel da draußen.

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17: Viele Wolken gibt es heute Abend und es bleibt trocken. In der Nacht geht's runter auf 9 Grad in Kaufbeuren. Morgen wird's freundlicher mit Sonne und Wolken, weiterhin ohne Regen. Dazu liegen die Höchstwerte bei 20 bis 23 Grad.
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18: Mit Lisa Schwarzkopf. Guten Abend. Die Generalsanierung bei der Deutschen Bahn zieht sich länger hin als geplant. Gerade wird das Konzept angepasst und mit dem Verkehrsministerium besprochen, sagt Bahnchefin Paller. Eigentlich sollten bis Mitte der 2030er Jahre die 40 Hauptstrecken komplett saniert sein. 40 Milliarden Euro wollen die Vereinigten Arabischen Emirate in Deutschland investieren. Ein Teil davon soll in neue Rechenzentren gesteckt werden, heißt es aus Berlin. Der Präsident der Emirate ist gerade zu einem Staatsbesuch in Deutschland. Und plötzlich wackelt das Geschirr im Schrank. Ein Erdbeben hat die Region zwischen Mannheim und Worms erschüttert. Es hatte eine Stärke von 3,3, heißt es vom GFZ-Helmholtz-Zentrum für Geoforschung. Über mögliche Schäden ist nichts bekannt. Für den FC Bayern und RB Leipzig geht heute die neue Champions-League-Saison los. Die Leipziger treffen in Italien auf Como, die Münchner spielen zu Hause gegen Bodø Glimt aus Norwegen. Anstoß ist jeweils 21 Uhr.
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17: Die neuesten Blitzer stehen in Dillingen am Stadtwerk zwischen Jakobstal und Seelgasse beidseitig, in Augsburg auf der Friedberger Straße in Höhe Schwabencenter stadtauswärts und in Westendorf auf der Riedstraße.
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17: Alles frei auf den Straßen, keine Staus.
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1: Viele Wolken gibt es heute Abend und es bleibt trocken. In der Nacht geht's runter auf 9 Grad in Kaufbeuren. Morgen wird's freundlicher mit Sonne und Wolken, weiterhin ohne Regen. Dazu liegen die Höchstwerte bei 20 bis 23 Grad.
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1: Die neuesten Blitzer stehen in Dillingen am Stadtwerk zwischen Jakobstal und Seelgasse beidseitig, in Augsburg auf der Friedberger Straße in Höhe Schwabencenter stadtauswärts und in Westendorf auf der Riedstraße. Alles frei auf den Straßen, keine Staus.
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10: Viele Wolken gibt es am Abend und in der Nacht. Und es bleibt trocken dabei. Runter geht's bis auf 9 Grad in Kaufbeuren. Morgen wird's freundlicher mit Sonne und Wolken, weiterhin trocken. Dazu liegen die Höchstwerte bei 20 bis 22 Grad.
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12: Mit Lisa Schwarzkopf. Guten Abend. Die Deutsche Bahn meldet Verspätung. Die Generalsanierung der 40 Hauptstrecken wird länger dauern als geplant. Das hat Bahnchefin Palla angekündigt. Konkrete Jahreszahlen nannte sie nicht. Ursprünglich sollten die Strecken Mitte der 2030er Jahre fertig saniert sein. Nach der Landtagswahl will die AfD in Sachsen-Anhalt notfalls auch mit nur einer Stimme Mehrheit regieren. Das hat Spitzenkandidat Siegmund erklärt. Es würden Gespräche mit Abgeordneten unterschiedlicher Parteien geführt. Wichtig sei, dass die AfD ihre Kernpunkte durchbekomme. Wer eine Wohnung mietet, muss frei entscheiden können, von wem er seinen Strom bezieht. Das hat das Oberlandesgericht Hamm entschieden. Der Mieterbund hatte geklagt. Grund: in Mietverträgen einer Vonovia-Tochter war gleich der Stromanbieter mit drin, der ebenfalls zum Konzern gehört. Zum Ferienende könnte es am Wochenende wieder voll werden auf Bayerns Autobahnen. Der ADAC rechnet vor allem auf Rückreiserouten aus dem Süden mit Staus. Besonders betroffen sind die A3, A8 und A9 sowie der Münchner Autobahnring. Auch an den Grenzen kann es Wartezeiten geben.
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10: Die neuesten Blitzer stehen in Dillingen am Stadtwerk zwischen Jakobstal und Seelgasse beidseitig, in Augsburg auf der Friedberger Straße in Höhe Schwabencenter stadtauswärts und in Westendorf auf der Riedstraße.
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10: Alles frei auf den Straßen, keine Staus.
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1: Viele Wolken gibt es am Abend und in der Nacht und es bleibt trocken dabei. Runter geht's bis auf 9 Grad in Kaufbeuren. Morgen wird's freundlicher mit Sonne und Wolken, weiterhin trocken. Dazu liegen die Höchstwerte bei 20 bis 22 Grad.
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1: Die neuesten Blitzer stehen in Dillingen am Stadtwerk zwischen Jakobstal und Seelgasse beidseitig, in Augsburg auf der Friedberger Straße in Höhe Schwabencenter stadtauswärts und in Westendorf auf der Riedstraße. Auf der B28 Neu-Ulm Richtung Hittistetten. Vorsicht, zwischen Neu-Ulm und Senden steht ein defektes Fahrzeug auf der Straße. 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
7: Viele Wolken gibt es am Abend und in der Nacht. Und es bleibt trocken dabei. Runter geht's bis auf 9 Grad in Kaufbeuren. Morgen wird's freundlicher mit Sonne und Wolken, weiterhin trocken. Dazu liegen die Höchstwerte bei 20 bis 22 Grad.
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8: Mit Silas Quiring, guten Abend. Immer wieder kommt es vor, dass Videos im Internet landen, die heimlich mit Smart Glasses gemacht wurden. Die norwegische Hauptstadt Oslo greift jetzt durch und hat diese Brillen mit Kameras an Schulen verboten. Auch in Deutschland wird über ein Verbot diskutiert, um die Privatsphäre zu schützen. Die Generalsanierung bei der Deutschen Bahn zieht sich länger hin als geplant. Gerade wird das Konzept angepasst und mit dem Verkehrsministerium besprochen, sagt Bahnchefin Paller. Eigentlich sollten bis Mitte der 2030er Jahre die 40 Hauptstrecken komplett saniert sein. Der bundesweite Warntag hat gut funktioniert. Die Systeme sind zuverlässig. So sieht ein erstes Fazit des Bundesamts für Bevölkerungsschutz und Katastrophenhilfe aus. Wie viele Menschen genau erreicht wurden, ist noch nicht bekannt. Um 11 Uhr gab es einen Probealarm. Handys haben gepiept, Sirenen geheult. Die deutschen Basketballerinnen stehen zum allerersten Mal in der Geschichte im WM-Halbfinale und das ausgerechnet bei Heim-WM. Das DBB-Team schlug am Abend in Berlin Belgien mit 93-74. Gegen Frankreich geht's Samstag ums Finale.
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7: Die neuesten Blitzer stehen in Lauingen auf der Ortsdurchfahrt von Gundelfingen kommend, in Friedberg auf der Eichacher Straße beidseitig und in Altenstadt auf der Memminger Straße Richtung A7.
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7: Auf der A96 Lindau Richtung München. Achtung, zwischen Memmingen Ost und Holzgünz liegt ein totes Tier auf der linken Spur. Und auf der B28 Neu-Ulm Richtung Hittistetten. Zwischen Neu-Ulm und Senden steht ein kaputtes Auto auf der Straße.
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1: Viele Wolken gibt es am Abend und in der Nacht und es bleibt trocken dabei. Runter geht's bis auf 9 Grad in Kaufbeuren. Morgen wird's freundlicher mit Sonne und Wolken, weiterhin trocken. Dazu liegen die Höchstwerte bei 20 bis 22 Grad. Die neuesten Blitzer stehen in Lauingen auf der Ortsdurchfahrt von Gundelfingen kommend, in Friedberg auf der Eichacher Straße beidseitig und in Altenstadt auf der Memminger Straße Richtung A7. Auf der A7 Füssen-Reute-Ulm, Achtung, zwischen Bad Grönbach und Worringen sind in beiden Richtungen Rehe auf der Fahrbahn. Auf der B28 Neu-Ulm Richtung Hittistetten, zwischen Neu-Ulm und Senden befinden sich Gegenstände und ein defektes Fahrzeug auf der Straße.
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8: Viele Wolken gibt es am Abend und in der Nacht. Und es bleibt trocken dabei. Runter geht's bis auf 9 Grad in Kaufbeuren. Morgen wird's freundlicher mit Sonne und Wolken, weiterhin trocken. Dazu liegen die Höchstwerte bei 20 bis 22 Grad.
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9: Mit Silas Quiring, guten Abend. Die Debatte um sogenannte Smart Glasses, also Brillen mit Kamera, nimmt auch in Deutschland immer mehr an Fahrt auf. In Norwegens Hauptstadt Oslo hat man bereits die Reißleine gezogen. An Schulen sind die Brillen ab sofort tabu, aus Datenschutzgründen. Der August war weltweit der wärmste Monat seit Beginn der Wetteraufzeichnungen. Eine Folge des menschengemachten Klimawandels, sagen die Experten des EU-Klimadienstes Copernicus. Im August lag die Durchschnittstemperatur 1,65 Grad über dem vorindustriellen Niveau. 40 Milliarden Euro wollen die Vereinigten Arabischen Emirate in Deutschland investieren. Ein Teil davon soll in neue Rechenzentren gesteckt werden, heißt es aus Berlin. Der Präsident der Emirate ist gerade zu einem Staatsbesuch in Deutschland. Die Bundesanwaltschaft ermittelt jetzt zu den Angriffen auf das Stromnetz. Es geht etwa um mögliche verfassungsfeindliche Sabotage, so die Behörde. Am Dienstag hatte die Polizei den Tatverdächtigen gefasst, nach tagelanger Suche. Er sitzt in U-Haft.
8: Die neuesten Blitzer stehen in Lauingen in der Ortsdurchfahrt von Gundelfingen kommend, in Friedberg auf der Eichacher Straße beidseitig und in Altenstadt auf der Memminger Straße Richtung A7. Nichts los auf den Straßen, aktuell ist alles frei.
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1: Viele Wolken gibt es am Abend und in der Nacht und es bleibt trocken dabei. Runter geht's bis auf 9 Grad in Kaufbeuren. Morgen wird's freundlicher mit Sonne und Wolken, weiterhin trocken. Dazu liegen die Höchstwerte bei 20 bis 22 Grad. Die neuesten Blitzer stehen in Lauingen, in der Ortsdurchfahrt von Gundelfingen kommt, in Friedberg auf der Eicherer Straße beidseitig und in Altenstadt auf der Memminger Straße Richtung A7. Nichts los auf den Straßen, aktuell ist alles frei. 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
1: Mit Silas Quiring, guten Abend. Immer wieder kommt es vor, dass Videos im Internet landen, die heimlich mit Smart Glasses gemacht wurden. Die norwegische Hauptstadt Oslo greift jetzt durch und hat diese Brillen mit Kameras an Schulen verboten. Auch in Deutschland wird über ein Verbot diskutiert, um die Privatsphäre zu schützen. Bei der Abwehr von hybriden Angriffen sieht Innenminister Dobrindt Deutschland auf dem richtigen Weg. Man stärke die Geheimdienste und stoppe die Angreifer, so Dobrindt im Bundestag. Mit Blick auf die Sprengstoffdrohne am Leipziger Flughafen kritisierte er, dass die AfD Beweise gegen Russland fordere und gleichzeitig russischen Lügen glaube. Der bundesweite Warntag hat gut funktioniert. Die Systeme sind zuverlässig. So sieht ein erstes Fazit des Bundesamts für Bevölkerungsschutz und Katastrophenhilfe aus. Wie viele Menschen genau erreicht wurden, ist noch nicht bekannt. Um 11 Uhr gab es einen Probealarm. Handys haben gepiept, Sirenen geheult. Nach dem Patzer gegen Schalke in der Liga hat der FC Bayern zum Start in die Champions League das Soll erfüllt. Gegen die Norweger von Bodø Glimt gab es einen 5:0 Heimsieg. Bitter war der Abend dagegen für Leipzig. RB war beim 1:4 bei Champions League Neuling Como in Italien klar unterlegen.
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1: Mit Silas Quiring. Die Debatte um sogenannte Smart Glasses, also Brillen mit Kamera, nimmt auch in Deutschland immer mehr an Fahrt auf. In Norwegens Hauptstadt Oslo hat man bereits die Reißleine gezogen. An Schulen sind die Brillen ab sofort tabu, aus Datenschutzgründen. Ungeachtet der schlechten PISA-Ergebnisse wird im Bildungsetat gekürzt. Bildungsministerin Prien erklärte im Bundestag, es seien schon Maßnahmen auf den Weg gebracht worden, es dauere aber, bis die wirken. Prien erntete scharfe Kritik. Bildung genieße bei Prien keinen Stellenwert, so die linken Abgeordnete Gulke. Die Deutsche Bahn meldet Verspätung. Die Generalsanierung der 40 Hauptstrecken wird länger dauern als geplant. Das hat Bahnchefin Paller angekündigt. Konkrete Jahreszahlen nannte sie nicht. Ursprünglich sollten die Strecken Mitte der 2030er Jahre fertig saniert sein. Jetzt ist auch der FC Bayern in die neue Champions-League-Saison gestartet. Mit einem am Ende fulminanten 5:0 Pflichtsieg gegen Bodø Glimt aus Norwegen. Ganz anders als geplant lief der Abend für RB Leipzig. Bei Champions-League-Debütant Como verlor RB mit 1:4.
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1: Mit Silas Quiring. Immer wieder kommt es vor, dass Videos im Internet landen, die heimlich mit Smart Glasses gemacht wurden. Die norwegische Hauptstadt Oslo greift jetzt durch und hat diese Brillen mit Kameras an Schulen verboten. Auch in Deutschland wird über ein Verbot diskutiert, um die Privatsphäre zu schützen. Der August war weltweit der wärmste Monat seit Beginn der Wetteraufzeichnungen. Eine Folge des menschengemachten Klimawandels, sagen die Experten des EU-Klimadienstes Copernicus. Im August lag die Durchschnittstemperatur 1,65 Grad über dem vorindustriellen Niveau. Nach dem Patzer gegen Schalke in der Liga hat der FC Bayern zum Start in die Champions League das Soll erfüllt. Gegen die Norweger von Bodø Glimt gab es einen 5:0 Heimsieg. Bitter war der Abend dagegen für Leipzig. RB war beim 1:4 bei Champions League-Neuling Como in Italien klar unterlegen. Die deutschen Basketballerinnen stehen zum allerersten Mal in der Geschichte im WM-Halbfinale und das ausgerechnet bei der Heim-WM. Das DBB-Team schlug am Abend in Berlin Belgien mit 93:74. Gegen Frankreich geht's Samstag ums Finale.
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